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2: Ich bin Moritz Einzel. Die Europäische Union hat offiziell Beitrittsgespräche mit der Ukraine aufgenommen. In Luxemburg ist der erste Verhandlungsabschnitt eröffnet worden. Da werden Themenbereiche wie das Justizsystem, der Grundwerteschutz und die Sicherheit abgearbeitet. EU-Beitrittskandidaten müssen nachweisen, dass ihre Rechtssysteme, der Grenzschutz und die Polizei EU-Standards entsprechen. Vor dem Hintergrund eines bevorstehenden Deals zwischen den USA und dem Iran hat US-Vizepräsident Vance versichert, dass es keine finanziellen Zugeständnisse an Teheran gebe. Kein einziger Dollar aus amerikanischen Mitteln werde an den Iran fließen, sagte Vance. Beide Seiten haben das Rahmenabkommen unterdessen bereits digital unterzeichnet. Der Iran-Konflikt ist auch Thema beim G7-Gipfel im französischen Evian, der am Abend begonnen hat. Das bayerische Raumfahrt-Startup ISA Aerospace hat den geplanten zweiten Testflug seiner Trägerrakete schon wieder verschoben, jetzt schon zum vierten Mal. Nach Angaben des Unternehmens aus Ottobrunn bei München war wieder ein technisches Problem der Grund. Die Spektrum-Rakete soll nach der Serienreife zivile und militärische Satelliten in erdnahe Umlaufbahnen bringen. Die spanische Fußballnationalmannschaft ist zum WM-Auftakt nicht über ein Unentschieden hinausgekommen. Der Europameister spielte gegen den WM-Neuling Kap Verde nur 0:0. Außerdem trennten sich Belgien und Ägypten 1:1. Nach der Partie Saudi-Arabien gegen Uruguay stehen sich ab 3 Uhr noch der Iran und Neuseeland gegenüber.
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1: Ich bin Moritz Einzel. Bei der Fußball-WM in den USA, Mexiko und Kanada beginnt in diesen Minuten die Partie Iran gegen Neuseeland in Inglewood bei Los Angeles. Die Auftaktpartie der iranischen Nationalmannschaft hat natürlich auch eine politische Dimension vor dem Hintergrund des Krieges zwischen den USA und dem Iran und jüngst dem vorläufigen Friedensabkommen. Sportlich gab es schon 3 Partien an diesem Spieltag, allesamt ohne Sieger. Saudi-Arabien und Uruguay trennten sich 1:1, Belgien gegen Ägypten endete auch 1:1 und Spanien kam am frühen Abend sensationell gegen Kap Verde nicht über ein 0:0 hinaus. Nach dem vorläufigen Friedensabkommen zwischen den USA und dem Iran ist noch nicht so wirklich klar, was eigentlich drinsteht und was daraus folgt. Deutschland könnte zum Beispiel bei der Minenräumung in der Straße von Hormuz helfen, Außenminister Wadefuhl im ZDF.
2: Aber wir müssen jetzt erst einmal wissen, ist wirklich klar, es gibt keine Kampfhandlungen? Ist wirklich klar, dass von beiden Seiten gewollt ist, dass andere die Minen räumen? Wenn wir das wissen, können wir darüber reden.
1: Vorsorglich hatte die Bundeswehr bereits einen Minenräumer auf den Weg geschickt. Zwischen Union und SPD gibt's ja Streit um die BAföG-Reform. Damit muss Schluss sein, fordert das Deutsche Studierendenwerk. Vorstandschef Anbuhl sagte der Rheinischen Post, der Zickzackkurs der Bundesregierung beim BAföG sei ein verheerendes Signal. Das Budget vieler Studierender sei auf Kante genäht und diese Naht drohe nun zu reißen. Nach dem Absturz eines B-52-Bombers mit 8 Besatzungsmitgliedern an Bord rechnet das US-Militär nicht mit Überlebenden. Die Maschine ist bei einem Testflug in Kalifornien kurz nach dem Start abgestürzt. Die Ursache ist noch unklar. Der Militärflughafen Edwards Air Force wurde vorerst geschlossen.
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1: Ich bin Moritz Einzel. Bei der Fußball-WM ist Halbzeit bei der Partie Iran gegen Neuseeland. Es steht zur Pause 1:1. Vor der Partie waren bei der iranischen Hymne laute Pfiffe zu hören. Wegen des Iran-Kriegs ist das Spiel in Inglewood bei Los Angeles politisch stark aufgeladen. Vorher gab es an diesem WM-Spieltag schon 3 Partien, allesamt ohne Sieger. Saudi-Arabien gegen Uruguay 1:1, Belgien-Ägypten ebenfalls 1:1. Und am frühen Abend kam Europameister Spanien gegen Außenseiter Kap Verde nicht über ein 0:0 hinaus. Obwohl soziale Medien immer wichtiger werden, bleibt das Vertrauen in Nachrichten hierzulande stabil. Das geht aus einer aktuellen Reuters-Studie hervor. 46% der erwachsenen Internetnutzerinnen und Nutzer gaben demnach an, dem Großteil der Nachrichten meist vertrauen zu können. Deutschland gehöre zu den wenigen Ländern, in denen das Vertrauen zuletzt nicht weniger geworden sei. Cyberangriffe, Propaganda, Spionage. In Berlin will Bundesinnenminister Dobrindt heute ein gemeinsames Zentrum zur Abwehr hybrider Bedrohungen eröffnen. Es soll helfen, hybride Angriffe wie die aus Russland schneller zu erkennen und sich dagegen zu wehren. Tanja Wagner berichtet.
2: Ziel solcher Attacken kann es sein, andere Staaten zu destabilisieren, indem die öffentliche Meinung manipuliert wird, etwa vor Wahlen. Auch staatlich gelenkte Cyberangriffe zählen zum Werkzeugkasten hybrider Kriegsführung. Das neue Zentrum in Berlin soll die Abwehr solcher Attacken organisieren. Es geht darum, dass sich Polizei von Bund und Ländern, die deutschen Nachrichtendienste und andere Behörden dort rasch austauschen und Gegenmaßnahmen ergreifen können.
1: Im französischen Evian hat der G7-Gipfel begonnen. Themen sind das Abkommen zwischen den USA und dem Iran, aber natürlich auch der Ukraine-Krieg. Bundeskanzler Merz äußerte sich vorsichtig optimistisch, dass es die Chance für Diplomatie geben könnte. Die Ukraine sei in einer Position der Stärke und die russische Wirtschaft sei stark geschwächt.
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1: Ich bin Moritz Einzel. Guten Morgen. Social Media boomt, News-Influencer legen zu, aber klassische Nachrichten bleiben trotzdem wichtig. Das Vertrauen in Nachrichten in Deutschland bleibt einer Reuters-Studie zufolge stabil. 46% der erwachsenen Internetnutzerinnen und Nutzer gaben demnach an, dem Großteil der Nachrichten meist vertrauen zu können. Soziale Medien gewinnen allerdings als Nachrichtenquelle weiter an Bedeutung. Nach jahrelangen Verhandlungen hat das EU-Parlament einem Vorschlag der Mitgliedstaaten zu den Rechten von Fluggästen zugestimmt. Demnach dürfen Familien im Flugzeug kostenlos Sitzplätze nebeneinander reservieren. Außerdem müssen Ticketpreise übersichtlich dargestellt werden. Wer künftig online nach Flugtickets sucht, soll standardmäßig den Preis mit Handgepäck angezeigt bekommen. Nach dem vorläufigen Abkommen zwischen den USA und dem Iran ist noch nicht so wirklich klar, was eigentlich drinsteht und was daraus folgt. Deutschland könnte zum Beispiel bei der Minenräumung in der Straße von Hormuz helfen. Außenminister Wadefuhl im ZDF.
2: So weit sind wir noch nicht. Wir sind darauf vorbereitet, wir sind dazu bereit, aber wir schauen uns das sehr sorgfältig an. Und zum jetzigen Zeitpunkt fehlen mir noch die Voraussetzungen dafür, dass ich sagen kann, ein Mandat steht unmittelbar bevor.
1: Vorsorglich hatte die Bundeswehr bereits einen Minenräumer auf den Weg geschickt. Bei der Fußball-WM ist Europameister Spanien zum Auftakt gegen Außenseiter Kap Verde nicht über ein Unentschieden hinausgekommen. Die Partie endete sensationell 0:0. Belgien und Ägypten trennten sich anschließend 1:1 unentschieden und auch bei Saudi-Arabien gegen Uruguay gab es keinen Sieger. Auch dieses Spiel ging 1:1 aus.
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0: Maritime mit Parade of Punk Rock T-Shirts hier bei Ego FM um gleich 6 Uhr. So, wie sieht's denn eigentlich auch aus bei unserem Fußball-Tippspiel? Ah, Platz Nummer 5 bin ich, von 15, also gar nicht so schlecht. Wie es denn bei den letzten Spielen ausgesehen hat, mehr dazu jetzt.
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2: Ich bin Angela Kress. Guten Morgen. Zwischen Union und SPD gibt's ja Streit um die BAföG-Reform. Damit muss Schluss sein, fordert das Deutsche Studierendenwerk. Vorstandschef Anbuhl sagte der Rheinischen Post, der Zickzackkurs der Bundesregierung beim BAföG sei ein verheerendes Signal. Das Budget vieler Studierender sei auf Kante genäht und diese Naht drohe nun zu reißen. Obwohl soziale Medien immer wichtiger werden, bleibt das Vertrauen in Nachrichten hierzulande stabil. Das geht aus einer aktuellen Reuters-Studie hervor. 46% der erwachsenen Internetnutzerinnen und Nutzer gaben demnach an, dem Großteil der Nachrichten meist vertrauen zu können. Deutschland gehöre zu den wenigen Ländern, in denen das Vertrauen zuletzt nicht weniger geworden sei. Beim Absturz eines B-52-Bombers in den USA sind alle 8 Besatzungsmitglieder ums Leben gekommen. Das Unglück passierte kurz nach dem Start des Langstreckenbombers, teilte der Militärstützpunkt in Kalifornien mit. Es handle sich um eine schreckliche Tragödie. Die Ursache ist noch unklar. Bei der Fußball-WM haben sich der Iran und Neuseeland 2:2 unentschieden getrennt. Auch in den 3 Partien zuvor gab es jeweils keinen Sieger. Der Bericht von Moritz Einzel.
3: Das Mitternachtsspiel Saudi-Arabien gegen Uruguay, das ging 1:1 aus. Die Saudis führten zur Pause im 2. Durchgang. Uruguay klar besser. Zum Sieg reichte es nicht mehr. Im anderen Spiel der Gruppe H kam schon am frühen Abend Europameister Spanien gegen WM-Neuling Kap Verde sensationell nicht über ein 0:0 hinaus. Und im anderen Spiel der Gruppe G mit dem Iran, da trennten sich Belgien und Ägypten 1:1.
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0: Ja, da sind heute doch ein paar Wolken mehr unterwegs und gerade in der Mitte von Deutschland, da kann es auch stellenweise Schauer und Gewitter geben. Im Westen wird es am Nachmittag etwas freundlicher und das bei Temperaturen zwischen 16 und 30 Grad. Heute früh ist es auch ein klein bisschen frischer als gestern noch. 11 Grad messen wir momentan in München und in Dresden, 8 Grad sind es in Nürnberg und in Passau, 14 Grad momentan in Stuttgart und 9 Grad in Berlin. Morgen ist es dann im Süden und im Südwesten sehr schön mit viel, viel Sonnenschein. Je weiter wir in den Norden kommen, desto mehr Wolken sind unterwegs. Im Norden müssen wir dann auch mit Regenschauern rechnen bei bis zu 33 Grad.
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0: Einen wunderschönen guten Morgen wünsche ich am Dienstag. Es ist der 16. Juni. Schön, dass ihr mit dabei seid. Heute übrigens am Captain Picard Day. Das ist für Star Trek Fans wieder ein sehr, sehr wichtiger Tag, der mich übrigens auch noch in der Morning Show interessieren wird. Jetzt müssen wir aber erstmal irgendwie in den heutigen Tag reinkommen. Und das klappt ganz gut mit Blur. Davor noch Bilderbuch und guten Morgen.
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Blur mit Out of Time um 6:08 hier bei Ego FM. Und jetzt gibt es einen ganz neuen Song von Jay Bernhardt, der mich total abholt, denn ich fühle mich dadurch schon ein bisschen persönlich angesprochen. Der Titel heißt nämlich 4 in the Morning und um 4 Uhr morgens, da klingelt auch jeden Tag mein Wecker. Dann ist Aufstehen angesagt. Und ich persönlich bin ein Frühaufsteher, habe das aber auch erst lernen müssen. Aber ich finde, das hat mittlerweile mehr Vorteile als Nachteile. In der Früh um 4 oder dann eben 5, wenn ich dann in der Arbeit bin, da ist immer noch nicht viel los. Da ist schön Ruhe auf den Straßen. Ähnlich, wenn ich nach Hause fahre. Da ist alles entspannt. Genauso mit dem Einkaufen. Da ist auch nicht viel los. Und ich habe am Nachmittag noch Zeit, mit dem Hund schön was zu machen. Also bisher alles eigentlich nur Vorteile. Gut, das Aufstehen. Das ist das Einzige. Aber das hat man nach 5 Minuten dann auch überwunden. Und mit der richtigen Musik geht das Aufstehen auch super leicht. Probieren wir jetzt einfach mal aus. Jay Bernhardt und 4 in the Morning.

0: Jay Bernhardt und 4 in the morning hier bei Ego FM um 17:15. Habt ihr schon mal was gelöscht, eine Datei, und im Nachhinein festgestellt, oh weh, die habe ich aber noch gebraucht? Ja, ist, glaube ich, jedem schon mal passiert. Gleich sprechen wir da noch ein bisschen ausführlich drüber, nach Fritz Kalkbrenner und nach Hoddy Humberstone.
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0: Fritz Kalkbrenner mit Back Home um 6:20 Uhr.
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0: Ja, und es ist uns doch schon mal allen passiert, dass man aus Versehen was weggeschmissen hat oder was aufgesaugt hat, was man eigentlich noch gebraucht hätte. Oder dass man aus Versehen eine Datei gelöscht hat oder gleich mehrere. Da gibt es tatsächlich auch eine sehr süße Geschichte bei uns hier bei Ego FM. Denn kurz vor unserem Sendestart im Jahr 2008 sind wir nächtelang hier gesessen und haben Musik ins System eingespielt und kodiert und geguckt, dass eben genügend Musik da ist für den Sendestart. Und ich glaube, 2-3 Tage vor Sendestart hat unser damaliger Musikchef aus Versehen die ganze Musikdatenbank gelöscht. Absolute Panik im Sender. Zum Glück konnte unser Techniker das alles dann nach ein paar Tagen dann doch wieder so sehr reparieren, dass es eben zum Sendestart gekommen ist. Was Ähnliches ist auch mal bei einem sehr berühmten Film passiert.
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3: Wir schreiben das Jahr 1998. Die Backstreet Boys stürmen die Charts, Tamagotchis piepen im Schulranzen und bei Pixar arbeitet ein Team an einem Film, der später ein absoluter Klassiker wird. Toy Story 2.
4: Disney Pixars Toy Story 2.
3: Aber fast hätte es diesen Film nie gegeben. Der Film war schon fast fertig. Ein Mitarbeiter sitzt am Computer und klickt sich durch die Dateien. Und aus Versehen löscht er 90% der Animationsdateien vom Firmenserver. Von ein paar Sekunden ist alles weg. Figuren, Szenen, Animationen, monatelange Arbeit landet einfach im Papierkorb und kann nicht mehr wiederhergestellt werden. Backup? Fehlgeschlagen. Cloud? Gibt's nicht. Und die Reaktion im Pixar-Büro? Genau wie Woody aus Toy Story. Der ganze Film einfach weg, gelöscht, nicht mehr zu retten. Um das Ganze einfach nochmal neu zu machen, hätte es über 30 Leute und mehr als ein ganzes Jahr gebraucht. Nein, das sind nicht Originalaufzeichnungen aus dem Pixar-Büro, sondern tatsächlich die Rettung des Films. Ein Baby. Und zwar das von Galen Sussman, der technischen Direktorin von Toy Story 2, die genau wegen ihres Babys von zu Hause aus arbeitet. Mit eigenem PC und einer Sicherheitskopie des Films. Halleluja, Halleluja, Halleluja, Halleluja. Eingepackt wie der spektakulärste Fund der Welt holen die Kolleginnen und Kollegen den Computer bei ihr ab. Ohne Witz, der Computer, eingepackt in Luftpolsterfolie und unter strenger Bewachung, wurde höchst vorsichtig wieder ins Studio transportiert. Und so konnten Woody, Buzz Lightyear und ihre Freunde nicht nur den Gefahren des Films entkommen, sondern auch dem Papierkorb.
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0: Dankeschön, Felix. Und was lernen wir daraus? Immer schön fleißig Backups machen. Das ist extrem wichtig in jeder Lebenslage. 6:24 Uhr. Hier jetzt gleich Musik von Dojo Cuts. Davor noch was Neues von The Moss.
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0: Kane Cooper und Rusty und gleich 6:45 hier bei Ego FM und gleich gibt's ganz neue Musik von den Fuckers. Electric Guest werden wir hören und die Editors.
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0: Declan McKenna, Eisenbart. Um gleich 7 Uhr hier bei Ego FM. Wie macht ihr das eigentlich mit den Selbstbedienungskassen? Benutzt ihr die? Bei mir ist da so die Regel, wenn es ein kleiner Einkauf ist, dann gehe ich schon zu diesen Selbstbedienungsdingern hin. Ansonsten bei einem größeren Einkauf stelle ich mich doch ganz klassisch an die Kasse. Mehr zu diesem Thema übrigens auch jetzt.
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2: Ich bin Angela Kress. Guten Morgen. Der Klimawandel trifft unter anderem Kinder besonders hart, schreibt das Kinderhilfswerk UNICEF. Fast jedes Kind weltweit sei mindestens einer Klimagefahr ausgesetzt, fast die Hälfte mindestens 3 Gefahren. Die häufigste Kombi: Dürren, extreme Hitze und Hitzewellen. Kinder schwitzen zum Beispiel weniger effizient als Erwachsene, schreibt UNICEF. Es gibt immer mehr Selbstbedienungskassen, zum Beispiel im Supermarkt. Die Mehrheit der Menschen hierzulande bevorzugt aber klassische Kassen. In einer Kantar-Umfrage sagten das 67%. Uli Reitinger berichtet.
3: Die meisten Befragten bevorzugen die klassischen Kassen, weil sie lieber mit Menschen als mit Maschinen zu tun haben. 40% stellen sich aus Gewohnheit an. Und fast genauso viele zahlen lieber mit Bargeld, was an den meisten Kassen mit Selbstscanner nicht möglich ist. Bei jungen Menschen sind die Kassen zum Selberscannen allerdings durchaus beliebt. Sie sagen, hier habe ich weniger Zeitdruck und hier kann ich besser sehen, dass die Preise und Anzahl der Produkte korrekt erfasst werden.
2: Nach dem vorläufigen Abkommen zwischen den USA und dem Iran ist noch nicht so wirklich klar, was eigentlich drinsteht und was daraus folgt. Zum Beispiel, ob Deutschland bei der Minenräumung in der Straße von Hormuz helfen könnte. Außenminister Wadefuhl sagte im ZDF, dass man vorbereitet sei, sich die Voraussetzungen aber sehr sorgfältig anschauen müsse. Die iranische Fußballnationalmannschaft hat in ihrem politisch stark aufgeladenen ersten WM-Spiel einen sportlichen Rückschlag vermieden. Das Team spielte 2:2 gegen Neuseeland. Zuvor war Europameister Spanien gegen Außenseiter Kap Verde nicht über ein 0:0 hinausgekommen. Belgien und Ägypten trennten sich 1:1 unentschieden und auch bei Saudi-Arabien gegen Uruguay gab es keinen Sieger. Auch dieses Spiel ging 1:1 aus.
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0: Und da gibt es heute viele Wolken und gerade in der Mitte von Deutschland müssen wir auch zeitweise mit ein paar Regenschauern oder auch dem ein oder anderen kleinen Gewitter rechnen. Am Nachmittag wird es dann aber überall etwas freundlicher, bei Höchstwerten von bis zu 30 Grad. Im Moment messen wir 11 Grad in München und in Dresden. 8 Grad sind es in Nürnberg und in Passau. 14 Grad messen wir in Stuttgart und in Mannheim und 9 Grad aktuell in Berlin. Morgen ist es im Süden und im Südwesten sehr schön, mit viel, viel Sonnenschein und nur ein paar kleine Schäfchenwolken, die über uns hinwegziehen. Im Norden, da ist es allerdings weiterhin sehr bewölkt und hier kann es morgen auch weiterhin Regenschauer geben, bei bis zu 33 Grad.
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0: Einen wunderschönen guten Morgen wünsche ich am Dienstag. Es ist der 16. Juni und in dieser Themenwoche heißt es ja bei uns für die Tonne. Und da sprechen wir in dieser Stunde über Zero Waste, also überhaupt keinen Müll produzieren. Das ist natürlich sehr, sehr unrealistisch, aber man kann zumindest in die richtige Richtung gehen. Wie das funktioniert, dazu eben noch mehr in dieser Stunde. Jetzt aber erstmal Macklemore zusammen mit Ryan Lewis. Davon noch die Strokes mit Last Night.

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1: Macklemore und Ryan Lewis zusammen mit Leon Bridges und Kevin hier bei Ego FM um 10 Minuten nach 7. Und jetzt gibt es Musik von J. Jerome 87. Er ist eigentlich besser bekannt als Frontmann von Alt J, aber mittlerweile ist er eben auf Solopfaden unterwegs. Und da müssen wir auch gar nicht mehr so lange warten, bis es eben das erste Solo-Album gibt. Am 26. Juni erscheint The Canyon. Also wirklich nicht mehr lange. Ein bisschen dürfen wir aber jetzt schon reinhören. Eine Nummer, die mir besonders gut gefällt. Da geht's im Prinzip um eine College-Liebe, um zwei Kids, die sich in den 90er Jahren auf einer Leichtathletikbahn ineinander verlieben. Track and Field jetzt bei Ego FM. 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
1: Schön, dass er auch immer das Hundebellen mit eingebaut hat, der gute J. Jerome 87, Track and Field hier bei Ego FM um 7:15 und gleich hören wir The War on Drugs und Beth Ditto.
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0: of War on Drugs mit Red Eyes um 7:23 Minuten.
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0: Ja, und München will weniger Müll produzieren und hat sich dafür ein ganz großes Ziel gesetzt. Die Stadt möchte zur sogenannten Zero Waste City werden. Kollege Felix ist dazu bei mir im Studio. Hi, guten Morgen erstmal.
3: Guten Morgen, Lola.
0: Zero Waste City klingt erstmal nach einer Stadt ohne Müll. Das kann ja eigentlich gar nicht so ganz funktionieren, oder?
3: Ja, ganz ohne Müll wird es natürlich nicht gehen. Zero Waste bedeutet eher möglichst wenig verschwenden. Mhm. Also Dinge länger benutzen, reparieren, weitergeben oder recyceln, anstatt sie halt einfach direkt wegzuwerfen. München hat sich für diese Zero Waste City konkrete Ziele gesetzt. Bis 2035 sollen die Haushaltsabfälle pro Kopf um 15% sinken, die Restmüllmenge sogar um 35%. Heißt konkret, wenn wir uns mal die Zahlen anschauen, 56 Kilogramm weniger Abfall pro Kopf und Jahr. Aktuell sind es nämlich 366 Kilo pro Jahr.
0: Oh, das ist schon eine ganze Menge. Aber jetzt sag mal ganz ehrlich, kann das eigentlich überhaupt funktionieren?
3: Ein Vorbild dafür ist die italienische Stadt Capannori in der Toskana. Die haben bereits 2007 eine Zero-Waste-Strategie beschlossen und die sind heute eigentlich so europäische Pioniere und das sieht so aus.
4: 86,5% des Mülls von Capannori werden bereits recycelt, dank eines Tür-zu-Tür-Sammelsystems. 46.000 Menschen leben in Capannori. Jede Familie stellt ihre durchsichtigen Tüten getrennt vor die Tür. So kontrolliert auch die Müllabfuhr, ob gut getrennt wird.
3: Mittlerweile sind sie als Zero Waste City zertifiziert und haben gezeigt, dass so ein Konzept tatsächlich aufgehen kann.
0: Okay, das klingt ja schon mal sehr gut. Aber was macht München denn jetzt konkret?
3: Insgesamt gibt es mehr als 100 Maßnahmen. Dazu gehören Mehrwegsysteme, Reparaturangebote, Secondhand-Projekte oder auch Zuschüsse für Stoffwindeln. Gleichzeitig sollen aber auch Schulen, Unternehmen, die Stadtverwaltung und natürlich auch die Münchnerinnen und Münchner dabei helfen, weniger Abfall zu produzieren. Die Idee dahinter, viele kleine Veränderungen ergeben am Ende einen großen Effekt.
0: Okay, also liegt der Fokus dann auf Kreislaufwirtschaft?
3: Ganz genau. Ein konkretes Beispiel dafür ist in München zum Beispiel die Halle 2. Das ist so ein Secondhand-Shop vom Abfallwirtschaftsbetrieb München. Mhm. Heißt zum Beispiel Möbel, die auf dem Müll gelandet sind und noch gut sind, können da gekauft werden. Aber das ist natürlich erst der Anfang. Die Stadt hat eine eigene Fachstelle eingerichtet, die das Münchner Zero-Waste-Programm koordiniert. Bausektor, Bildungseinrichtungen, Gewerbe, Industrie, Events und viele, viele mehr müssen da ja auch mit eingebunden werden.
0: Mhm, ein großes Projekt, aber auf jeden Fall eine sehr gute Sache. Danke dir, Felix.
3: Sehr gerne.
0: 7:26 Minuten. Hier hören wir jetzt gleich die Red Hot Chili Peppers. Davor noch neue Musik von Gitkin. Call My Name.
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Vampire Weekend, a Punk, hier bei Ego FM um 7 und 38 Minuten. Und jetzt gibt's eine neue Nummer von den Avalanches, gemeinsam mit Jamie XX. Und die haben ja auch schon öfter zusammengearbeitet. Die Australier von den Avalanches haben auch mal verraten, dass das Debütalbum von Jamie XX in Color dafür gesorgt hat, dass sie ihre Liebe zum Sampling wiederentdeckt haben. Jetzt eben ein ganz neuer Song, bei dem es um die Liebe zum Wochenende geht. Every Single Weekend, jetzt bei Ego FM.

0: London Grammar mit Shire hier bei Ego FM um gleich 7:45 und gleich hören wir unseren Musikliebling Mac Miller. Was Neues von Almost Monday aus San Diego ist auch gleich mit dabei, genauso wie die Queens of the Stone Age.
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0: Jamie T mit Power Over Man hier bei Ego FM um gleich 8 Uhr. Und wir haben ja hier bei Ego FM im Team so ein kleines Tippspiel. Da bin ich übrigens gerade auf Platz Nummer 5. Mal gucken, wie sich das so weiterentwickelt wird. Mehr zum Fußball gibt's auch jetzt.
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2: Ich bin Angela Kress. Guten Morgen. Auch im vergangenen Jahr ist die Zahl der Sozialwohnungen gesunken. Unterm Strich stand laut Bundesregierung ein Minus von 20.000 Wohnungen. Es wurden Neubaumietwohnungen gefördert. Die Zahl der Wohnungen, die aus der Sozialbindung fielen, war aber deutlich höher. In einigen Bundesländern gab es dennoch ein Plus, zum Beispiel in Baden-Württemberg und Sachsen. Eine Pflegereform wird gerade viel diskutiert. Es muss gespart werden. Der Präsident des Landkreistags Brötel sagte dazu der Rheinischen Post, dass er auch Schenkungen neu regeln würde. Die Sozialämter beobachteten immer häufiger, dass Eltern etwa Immobilien auf die Kinder übertragen würden. Wenn die Eltern später pflegebedürftig würden, könnten Sozialhilfeträger nicht mehr darauf zugreifen. Die Terrororganisation Hamas hat offenbar einen konkreten Anschlag in Europa geplant. Davon gehen Ermittler aus, wie Generalbundesanwalt Rommel am Abend in Karlsruhe sagte. Insgesamt seien seit Herbst 9 mutmaßliche Anhänger festgenommen worden. Bei einem wurde ein vorgefertigtes Bekennervideo sichergestellt. Darin sei ein Anschlag zum 2. Jahrestag des Hamas-Überfalls auf Israel angekündigt worden, also für Anfang Oktober 2025. Bei der Fußball-WM haben sich der Iran und Neuseeland 2:2 unentschieden getrennt. Auch in den 3 Partien zuvor gab es jeweils keinen Sieger. Der Bericht von Moritz Einzel.
3: Das Mitternachtsspiel Saudi-Arabien gegen Uruguay, das ging 1:1 aus. Die Saudis führten zur Pause im 2. Durchgang. Uruguay klar besser. Zum Sieg reichte es nicht mehr. Im anderen Spiel der Gruppe H kam schon am frühen Abend Europameister Spanien gegen WM-Neuling Kap Verde sensationell nicht über ein 0:0 hinaus. Und im anderen Spiel der Gruppe G mit dem Iran, da trennten sich Belgien und Ägypten 1:1.
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0: Ich muss zugeben, ich war heute ein bisschen übermütig, was meine Klamottenwahl angeht. Ich habe mich etwas zu sommerlich angezogen. Das kann heute tatsächlich auch nochmal einen kleinen Regenschauer geben. Vor allem in der Mitte ist das eben möglich. Am Nachmittag wird es aber vom Westen her ein bisschen freundlicher und das bei Temperaturen zwischen 16 und 30 Grad. Aktuell messen wir um die 15 Grad in München, in Stuttgart und in Freiburg. 10 Grad sind es momentan in Nürnberg, 12 Grad in Dresden, in Berlin und in Hamburg. Morgen haben wir dann das klassische Nord-Süd-Gefälle. Im Süden richtig schönes Wetter mit viel Sonnenschein und nur ein paar kleinen Quellwolken. Im Norden wird es morgen weiterhin sehr bewölkt bleiben und hier sind auch Regenschauer möglich bei bis zu 33 Grad.
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0: Einen wunderschönen guten Morgen wünsche ich am Dienstag. Es ist der 16. Juni. Heute ist übrigens der Fresh Veggies Day und auch noch der Blooms Day und ein ganz besonderer Feiertag, der vor allem für Star Trek-Fans sehr wichtig ist. Welcher das ist, dazu gleich mehr nach Jesper Munk und nach Dua Sally mit Firestorm. Ganz neu für euch entdeckt.

0: 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Morning Coffee um 8:09.
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0: Da muss ich ja sagen, richtig süß. Kollegin Elise hat mir gestern noch geschrieben, ob ich denn wüsste, was heute für ein Tag ist, damit ich das auch ganz sicher nicht vergesse. Aber wie könnte ich das denn vergessen? So, als alter Star Trek Fan.
2: I don't see why we have to do this every year. I thought that last year the teachers had agreed that they wouldn't do this anymore.
3: Captain Picard Day is one of the children's favorite school activities. They look forward to it all year.
2: Why does it have to be me?
3: Because you're the captain and they look up to you. You're a role model for them.
0: Ja, heute ist Captain Picard Day. Ein großartiger Tag, an dem ihr künstlerisch Captain Picard festhalten könnt. Also, falls ihr heute Lust habt, ein Bild von ihm zu malen und mir zu schicken, ich würde mich auf jeden Fall total freuen. Und passend dazu gibt's natürlich auch Musik, die zu diesem Tag passt. Hank Green jetzt und What Would Captain Picard Do?
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5: Stardate 42695.3.

0: 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Heute zum Captain Picard-Tag. Hank Green und What Would Captain Picard Do? Übrigens interessant, bei diesen Gedenktagen steht auch immer dabei, wo der gefeiert wird, also ob der national ist, international. Beim Captain Picard Day steht mit dabei, dass der im ganzen Universum gefeiert wird. Schön. Hier jetzt gleich Musik von Florence and the Machine. Außerdem sind Baloo Brigada auch gleich mit dabei.
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0: Florence and the Machine mit Dog Days Are Over hier bei Ego FM um 8:24. Und ich sag's ja immer wieder, ich finde musikalische Früherziehung enorm wichtig. Auch, dass Kids Instrumente spielen. Bei uns in der Familie durfte sich jedes Kind selber ein Instrument aussuchen. Ich habe dann 5 Jahre lang Hackbrett gespielt. Ist jetzt nicht so das populärste Instrument. Ich glaube, Klavier ist dann schon so der Klassiker, dass das Kind erstmal Klavier lernt. Ähnlich war es auch bei Danger Dan, aber er hatte dann auch so eine Phase, wo es eine Weile lang richtig doof fand.
1: Ich habe auch dann irgendwann, als ich so in die Pubertät kam, spätestens wieder aufgehört, Klavier zu spielen, weil ich Klavier scheiße fand, weil das für alles stand, was ich nicht mochte. Also das hat sowas Spießbürgerliches und ich fand Musik, wo ein Klavier drin vorkam, immer doof. Ich wollte Punkrock hören oder Rap hören und da durfte auch ein Klavier drin vorkommen, aber das musste gesampled sein. So ein altes Jazz-Sample, das geht noch. Aber so richtige Klaviermusik, das fand ich auch erstmal nicht so geil.
0: Erstmal nicht, aber mittlerweile hat er sich damit wieder angefreundet. Er hat ja schon mal ein Klavieralbum rausgebracht. Jetzt kommt das zweite demnächst raus, am 2. Oktober. Erscheint Keine Angst. Und da hören wir jetzt mal rein in Die meisten meiner Freunde. Danger Dan bei Ego FM.
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0: Die Wombats und Let's Dance to Joy Division hier bei Ego FM um 8:36. Und jetzt wird es ganz schön bunt, denn am kommenden Sonntag gibt's wieder eine neue Ausgabe vom Countdown 25 von und mit Markus Kafka. Und da gibt's ja immer ein großes Thema, das dann besungen wird. Und letzte Woche ging's ja um Black and White. Da gibt's ja ganz viele Songs, die darüber singen und wo eben schwarz oder weiß im Songtitel vorkommt. Und jetzt wird's eben ganz schön bunt. Wobei man ja sagen muss, Markus Kafka selber ist jetzt nicht so der bunteste Mensch, was seine Klamotten angeht. Hat er auch schon zugegeben, dass er meistens nur schwarze Shirts trägt. Aber jetzt schau doch mal in den Kleiderschrank. Ist da nicht doch irgendwas in Farbe mit dabei?
1: Trikots von Bayern München.
0: Na.
1: Die sind fast alle rot. Da ist auch noch ein dunkelblaues und ein schwarzes dabei. Aber die meisten sind eben rot, rot-weiß. Das ist aber wirklich das einzige Bunte überhaupt in meinem Kleiderschrank. Ich hatte mal in den Nullerjahren, hatte ich mal so eine Phase, die nannte ich dann Los Buntos. Da habe ich aus irgendwelchen Gründen, wahrscheinlich weil ich es leid war, immer nur schwarz zu tragen oder grau, hatte ich mal so ein Jahr lang, fast zwei, da hatte ich wirklich rote und grüne Sachen an, teilweise. Unfassbar. Also wenn ich die Fotos sehe von damals, denke ich mir, was war da los? Das ist mittlerweile alles verschwunden aus meinem Kleiderschrank, aber da hatte ich eben so Poloshirts und da war ja gerade American Apparel so hip und dann hatten die so alle möglichen bunten Klamotten und da habe ich mal so mitgezogen für eine kurze Zeit, aber

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1: Bei George Ezra habe ich ja mal festgestellt, dass gefühlt alle Kids den mögen, obwohl der ja gar keine Kindermusik macht. Ich mag den aber auch sehr gerne. Budapest war das gerade um gleich 9:15. Und gleich gibt's unter anderem ganz neue Musik von Raz, Joan as Policewoman, auch gleich mit dabei, genauso wie Phantom Planet. 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

0: Cure hier bei Ego FM mit Love Song um gleich 9 Uhr. Und was heute alles in der Welt los ist, das erfahren wir jetzt.
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2: Ich bin Angela Kress. Guten Morgen. Fast jedes Kind der Welt ist laut UNICEF mindestens einer Klimagefahr ausgesetzt, also zum Beispiel extremer Hitze oder Hitzewellen. Das geht aus dem Kinderklimarisikenbericht hervor. Fiona Reinhardt berichtet.
3: Kinder leiden laut UNICEF stärker unter den Folgen des Klimawandels als Erwachsene. In Deutschland sei die Grundversorgung zwar sehr gut, trotzdem seien auch hier rund 97% der Kinder von mindestens einer Klimaauswirkung betroffen. Hitzewellen und Dürren seien hier dominierend, heißt es von UNICEF.
2: Soziale Medien gewinnen als Nachrichtenquelle weiter an Bedeutung. Das geht aus einer Reuters-Studie hervor. Für gut 40% der 18- bis 24-Jährigen ist es demnach inzwischen sogar die wichtigste Nachrichtenquelle. Aber den etablierten deutschen Nachrichtenmedien werde nach wie vor zu großen Teilen vertraut, hieß es von den Studienautoren. Die sozialen Medien seien für viele als Ergänzung interessant, aber nicht als einzige Quelle. Staatlich gelenkte Cyberangriffe oder Versuche, die öffentliche Meinung vor Wahlen zu manipulieren, hybride Bedrohungen nehmen zu und Deutschland reagiert. In Berlin wird heute ein Zentrum zur Abwehr solcher Bedrohungen eröffnet. Polizeibehörden, die deutschen Nachrichtendienste und weitere Behörden werden dort vertreten sein. Das Ziel, sich schnell auszutauschen und gegebenenfalls schnell Abwehrmaßnahmen starten. Das politisch aufgeladene Spiel Iran-Neuseeland. Bei der Fußball-Weltmeisterschaft in den USA ist in der Früh 2:2 unentschieden ausgegangen. Vor und im Stadion wurden immer wieder Botschaften im Zusammenhang mit dem monatelangen Krieg der USA und Israels gegen den Iran kundgetan. Während der iranischen Nationalhymne waren laute Pfiffe zu hören.
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0: Ja, so lala würde ich mal sagen. Es sind doch schon eine ganze Menge Wolken unterwegs und gerade in der Mitte von Deutschland sorgen die heute auch noch immer wieder für ein paar Regenschauer. Hier und da ist es dann aber auch trockener und gerade im Süden zeigt sich häufiger die Sonne bei Temperaturen zwischen 16 und 30 Grad. Aktuell messen wir 16 Grad in München und in Stuttgart, 17 Grad sind es in Freiburg, 13 Grad in Nürnberg, in Dresden und in Berlin. Morgen ist es dann im Norden weiterhin wolkenverhangen, weiterhin auch mit Regenschauern. Im Süden wird es deutlich schöner und hier kommt die Sonne eigentlich den ganzen Tag zum Vorschein bei bis zu 33 Grad.
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0: 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Einen wunderschönen guten Morgen wünsche ich am Dienstag. Es ist der 16. Juni und das Thema Müll, das beschäftigt uns ja die ganze Woche. Aber wie trennt man denn richtig? Und was ist eigentlich so das Schlimmste, was ich in den Restmüll werfen kann? Das erfahren wir noch in dieser Stunde. Jetzt erstmal Cat Frankie, davor noch Chet Faker mit 1998.

Cat Frankie mit Headed for the Reaper hier bei Ego FM um 8:09. Im Jahr 2005 wurde Theodoros Bulgarides in München von der NSU ermordet. Seine Töchter wollen an ihn erinnern und gleichzeitig auch das Leben feiern. Und das wird an diesem Samstag passieren. Und da können wir alle mit dabei sein, denn das Ganze findet im Feuerwerk statt und der Eintritt ist frei. Es wird Konzerte geben, Workshops, Ausstellungen, Gespräche, natürlich auch Essen und Trinken, für alles ist gesorgt. Und musikalisch ist eine ganze Menge los. Es gibt zum Beispiel die Kindermusikband Andi und die Affenbande. Außerdem gibt es türkisch-kurdische Musik von Berivan Kaya. Roger Reckless ist auch mit dabei. Oder auch Elena Ruth, die wir auch gleich zu hören bekommen. Also da ist ein richtig großes Programm und da können wir gemeinsam laut gegen Rassismus sein. Also merken, an diesem Samstag, Voices United nennt sich das Ganze und wird im Feuerwerk stattfinden. Der Eintritt ist frei. Schaut alle vorbei. Wird sich lohnen, auch wegen ihr. Elena Ruth jetzt und kein Bock um 9:09.

0: Beirut mit Gibraltar. Um gleich 8:45 hier bei Ego FM. Kennt ihr vielleicht auch so Leute, die sagen, ach ja, Müll trennen, das bringt ja überhaupt nichts, kommt doch am Ende alles in die gleiche Tonne. Das ist natürlich totaler Quatsch. Warum das totaler Quatsch ist, darüber sprechen wir gleich. Und zwar mit dem Abfallwirtschaftsbetrieb München. Außerdem gibt's Musik von Feist und von Spoon.
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0: und My Moon, My Man um 9 Uhr und 24 Minuten.
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0: Genau, und mit dem sprechen wir auch jetzt, mit Sabine Schulz-Hammerl, um ganz genau zu sein. Denn sie ist eben vom Abfallwirtschaftsbetrieb München und sie ist Werkleitung. Das heißt, sie kennt sich mit unseren Abfällen ganz genau aus. Aber was bringt denn Mülltrennung überhaupt? Es gibt ja noch immer so ein paar Leute, die sagen, das bringt ja überhaupt nichts.
3: Wer richtig trennt, der sorgt dafür zum einen, dass er weniger Gebühren zahlen muss, aber auch, dass weniger in der Verbrennung landet, sondern mehr im Kreislauf bleibt. Und ja, es kann eben schon sehr viel sehr sinnvoll recycelt werden. Und nur noch mal zusammenfassend, jedes richtig getrennte Gramm Restmüll ist gut und macht tatsächlich einen Unterschied.
0: Mhm. Und wie ist das mit falsch getrenntem Müll?
3: Ja, also falsch entsorgter Müll macht uns ganz schön viel Arbeit und kann auch sehr hohe Kosten verursachen. Also ganz große Probleme haben wir zum Beispiel mit Gasflaschen, wie zum Beispiel Ballongasflaschen, Lachgasflaschen oder auch zum Teil das normale Gas, welches zum Grillen verwendet wird. Da werden auch häufig dreiviertelvolle Flaschen entsorgt und die explodieren einfach bei uns in der Müllverbrennungsanlage. Das heißt, das sind dann große Schäden, die wir am Rost haben. Das heißt, wir müssen die Anlage runterfahren, wir müssen alles wieder reparieren, dann wieder hochfahren und das ist einfach mit hohen Kosten verbunden. Also es passiert bei uns so relativ häufig, so 70 bis 100 Mal im Jahr. Und von daher ganz großer Appell, bitte keine Gasflaschen, egal ob Lachgas oder sonstige Kartuschen, über den normalen Restmüll entsorgen, sondern am Wertstoffhof abgeben.
0: Oh, das ist ganz schön oft und dann eben auch ganz gefährlich, wenn da was passiert. Was mich immer total triggert, muss ich zugeben, das sind diese Vapes und E-Zigaretten, die ich auch ständig irgendwo in der Natur rumliegen sehe. Macht mich sehr aggressiv. Aber wie sieht es denn da mit der Entsorgung aus?
3: Auch da haben wir Schwierigkeiten bei all den Sachen, die in Akkuform sind. Also Akkus, E-Zigaretten, Batterien, die können bei uns Brände verursachen, schon im Müllfahrzeug. Letzte Woche hat wieder ein Müllfahrzeug gebrannt. Oh. Also auch das kommt relativ häufig bei uns vor. Gott sei Dank merken wir dann schon immer die Rauchentwicklung in unserem Müllfahrzeug und steigen dann aus und können es relativ schnell löschen, aber es sind einfach die Lithium-Ionen-Batterien, die bei Aufprall oder bei erhöhtem Druck zum Brennen anfangen und auch die sollten auf gar keinen Fall irgendwo im Müll einfach weggeschmissen werden, sondern an den vorgegebenen Sammelstellen im Handel, zum Beispiel bei Drogeriemärkten oder bei sonstigen, dann wieder gesammelt werden und abgegeben werden.
0: Also wichtig, Mülltrennen ist wichtig und richtig. Vielen Dank, lieben Dank an Sabine Schulz-Hammerl vom Abfallwirtschaftsbetrieb in München an dieser Stelle. Und mehr zu unserem Wochenthema gibt's nochmal zum Nachhören und zum Nachlesen bei uns im Netz auf egofm.de. Und hier jetzt gibt's gleich LaRue, davor noch ganz neue Musik von Death Cab for Cutie, Punching the Flowers.
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0: The Allergies mit Felony hier bei Ego FM um 9 und 37 Minuten. Und jetzt gibt's so ein bisschen Wild West Sound von Kari Kari. Das mögen die ja auch so vom Klangbild her. Ursprünglich war aber mal die Idee, dass sie Musik machen, die dann in einem Quentin Tarantino-Film vorkommen soll.
1: Also vielleicht muss man da voranschicken, dass wir ja die Band gegründet haben mit dem Ziel, dass wir irgendwann in einem Quentin Tarantino-Film vorkommen. Das ist irgendwie so die gemeinsame Klammer. Das ist immer, wir haben immer so, also Ennio Morricone und so diese Filmmusik, das ist irgendwie so eine, hat so eine Stimmung, die dort immer automatisch entstanden ist, wenn wir gemeinsam gespielt haben. Das ist irgendwie immer so mitgeschwungen. Und wir haben dann eigentlich so die Reibung, die dort immer automatisch entstanden ist, wenn wir gemeinsam gespielt haben. Das ist irgendwie immer so

0: Magie Folge, die Nummer, die Kings of Convenience und Rather Dance With You um gleich 21:45. Das heißt, ich bin nochmal raus für heute. Schön, dass ihr mit dabei gewesen seid. Ich wünsche euch jetzt noch einen ganz wunderbaren Dienstag und es gibt noch ein bisschen Musik von Django Django obendrauf. Baby of the Bunch gleich mit einem ganz neuen Song und Mark Ronson.
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1: Ich bin Angela Kress. Die Bundesregierung verspricht Milliarden zum Bau günstigen Wohnraums. In der Realität wird das Angebot aber immer knapper, zeigen Zahlen des Bauministeriums. Demnach gab es 2025 unterm Strich 20.000 Sozialwohnungen weniger als noch ein Jahr zuvor. Tanja Wagner berichtet.
2: Bundesbauministerin Huberts will den Abwärtstrend stoppen und beim Bund bis 2029 rund 23,5 Milliarden Euro für den Bau neuer Sozialwohnungen locker machen. Vielerorts fallen aber deutlich mehr Wohnungen aus der Sozialbindung als neue entstehen. Vor allem in NRW, Berlin und Bayern ist die Lücke besonders groß.
1: Zum Jahresende 2025 haben 83,5 Millionen Menschen in Deutschland gelebt, etwas weniger als noch ein Jahr zuvor, wie das Statistische Bundesamt mitgeteilt hat. Demnach ist die Bevölkerung um 110.000 Personen gesunken. Die Nettozuwanderung konnte das Geburtendefizit nicht ausgleichen. Blickt man auf die Bundesländer, konnten nur die Stadtstaaten ein Plus verzeichnen. Immer wieder wurden in Deutschland zuletzt mutmaßliche Spione gefasst, die hier im Auftrag des russischen Geheimdienstes tätig gewesen sein sollen. Die Bundesanwaltschaft geht davon aus, dass Russland dabei vor allem auf nicht ausgebildete Hilfsagenten setze, sagte Generalbundesanwalt Rommel in Karlsruhe. Trotzdem bleiben hybride Bedrohungen aus unterschiedlichen Richtungen ein großes Problem. In Berlin gibt es deshalb ab heute ein gemeinsames Abwehrzentrum gegen hybride Bedrohungen. Eine weiße Ente im mexikanischen Dress mit farblich passenden Söckchen ist in Mexiko-Stadt inzwischen ein kleiner Star dieser Fußball-Weltmeisterschaft. Auf Videos im Netz ist zu sehen, wie das Tier inmitten von Fanmassen umherwatschelt. Und die Tourismusbehörde Visit Pennsylvania warnt mit einem Augenzwinkern auf Instagram, die Rocky-Statue in Trikots einzukleiden. Das bringe Unglück.
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3: Ja, es sind heute doch mehr Wolken unterwegs, als ich auch selber erwartet hätte. Ich habe mich ein bisschen falsch angezogen. Also vielleicht auf jeden Fall eine Überziehjacke mitnehmen. Ihr werdet sie heute brauchen, gerade in der Mitte von Deutschland. Da sind heute auch immer wieder ein paar Regenschauer unterwegs. Ansonsten so ein Mix aus Sonne und Wolken, der uns da erwartet, bei Temperaturen zwischen 16 und 30 Grad. Im Moment stehen wir bei 18 Grad in München. 17 Grad messen wir in Stuttgart und in Freiburg. 15 Grad sind es momentan in Nürnberg und in Dresden. Morgen ist es dann im Norden weiterhin sehr bewölkt. Hier auch immer wieder mit ein paar Regenschauern. Im Süden bleibt es aber trocken und hier gibt es viel, viel Sonnenschein bei bis zu 33 Grad.
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1: Ich bin Julia Wasilkow. Fast jedes Kind der Welt ist laut UNICEF mindestens einer Klimagefahr ausgesetzt, also zum Beispiel extremer Hitze oder Hitzewellen. Das geht aus dem Kinderklimarisikenbericht hervor. Fiona Reinhardt berichtet.
2: Kinder leiden laut UNICEF stärker unter den Folgen des Klimawandels als Erwachsene. In Deutschland sei die Grundversorgung zwar sehr gut, trotzdem seien auch hier rund 97% der Kinder von mindestens einer Klimaauswirkung betroffen. Hitzewellen und Dürren seien hier dominierend, heißt es von UNICEF.
1: Deutschland schrumpft. Im letzten Jahr ist die Einwohnerzahl gesunken auf 83,5 Millionen Menschen. Das sind 110.000 weniger als ein Jahr vorher. Es sind deutlich mehr Menschen gestorben, als geboren wurden. Gleichzeitig ist die sogenannte Nettozuwanderung gesunken. Die zeigt, wie viele Menschen nach Deutschland kommen und wie viele das Land verlassen. Immer mehr Menschen lesen Nachrichten im Internet und in sozialen Medien. Das geht aus einer Reuters-Studie hervor. Für gut 40% der 18- bis 24-Jährigen ist das Internet inzwischen sogar die wichtigste Nachrichtenquelle. Aber den etablierten deutschen Nachrichtenmedien werde nach wie vor zu großen Teilen vertraut, hieß es von den Autoren der Studie. Die sozialen Medien seien für viele als Ergänzung interessant, aber nicht als einzige Quelle. Die Terrororganisation Hamas hat offenbar einen konkreten Anschlag in Europa geplant. Davon gehen Ermittler aus. Insgesamt seien seit Herbst 9 mutmaßliche Anhänger festgenommen worden. Bei einem wurde ein vorgefertigtes Bekennervideo sichergestellt. Darin sei ein Anschlag zum 2. Jahrestag des Hamas-Überfalls auf Israel angekündigt worden. Für viele ist es die schönste Zeit des Jahres, die Urlaubszeit. Eine Auswertung der gewerkschaftlichen Hans-Böckler-Stiftung hat jetzt ergeben, nur etwas weniger als die Hälfte der Beschäftigten in der Privatwirtschaft kann in diesem Jahr mit Urlaubsgeld rechnen. Bessere Aussichten auf Urlaubsgeld gibt es, wenn ein Betrieb tarifgebunden ist.
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3: Leute, ich versuche mich kurz zu fassen, aber es ist eine Menge geboten. Also im Süden ist es eher schön sommerlich, sonst wolkiger vom Westen und Südwesten Richtung Osten mit schauerartigem Regen. Über der Mitte Deutschlands mit teils kräftigen Gewittern, stellenweise unwetterartig um. 16 bis 19 Grad im Norden, in der Mitte und im Süden 20 bis 24 Grad, im Südwesten geht's bis 29 Grad rauf. Schauen wir uns noch den morgigen Mittwoch an. Im Südwesten dann heiter bis sonnig, sonst weiterhin grau, viel Regen. Im Nordwesten nach Südosten hin mit Gewittern zwischen 18 bis 23 Grad im Norden, sonst 24 bis 33 Grad.
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2: Ja, hi, hallo, willkommen zum Ego FM Soundcheck. 3 Songs, die ich euch diese Woche ganz besonders ans Herz legen möchte. Und los geht's mit Ice Age. Einer Band, die unterm Radar wahrscheinlich eine der am konstantesten auf hohem Niveau abliefernden Rockbands Europas ist. In ihrer Heimat Dänemark sind sie riesig, darüber hinaus eher weniger. Völlig zu Unrecht, finde ich. Ihr neues Album ist mal wieder richtig gut, zum Beispiel die Nummer hier. Ice Age mit Lifetime.

Beim nächsten Song habe ich richtig Kindheitsflashbacks bekommen, und zwar an meinen Opa Fritz. Der war total cool und mega lustig, hat mich zum Beispiel immer auf Brückengeländer sitzen lassen, hat mich stundenlang Cartoons gucken lassen und dabei selbst am lautesten mitgelacht. Und im Herbst waren wir eimerweise Kastanien sammeln, aus denen wir dann irgendwelche komischen Figuren gesteckt haben. Sehr schöne Erinnerung. Die Bayern von Dis-M, die von unserem Partner Fire präsentiert werden, malen uns eine wunderschöne, grüne, friedliche Utopie.

Noch eine Kindheitserinnerung? Pokémon. Ist bei mir zu Hause gerade aktuell ganz groß wieder. Vor allem Glurak. Der ist aber auch cool. Vor allem die Attacke Feuersturm hat es mir als Kind schon extrem angetan. Mein Starter war früher trotzdem meistens Shiggy. Der war lustiger. Wir bleiben hier jetzt aber beim Feuersturm. Den gibt's jetzt von der tollen sudanesisch-amerikanischen Dua Saleh mit

0: Das war der EGOFM Soundcheck für heute mit mir, Julian. Noch mehr neue Musik gibt's bei uns auf der Homepage, natürlich im laufenden Programm oder in der EGOFM Soundcheck Playlist auf Spotify. Wir hören uns, schöne Tage und
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0: meiner besten Titel, um schön in die Sendung zu starten. Die Chemical Brothers sind das gewesen mit Galvanize. Und eine kleine Good News vorweg. Für alle Fans vom schwarzen Gold, der morgendliche Kaffee kann euch vor Alzheimer schützen. Die Studie dazu ist vor 43 Jahren gestartet und irgendwie klingt das doch sehr vertrauenswürdig. Ich hole mir noch schnell ein. Ihr bekommt die News der Stunde mit Kollegin Julia.
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2: Ich bin Julia Wassilkow. Nach der Einigung zum Iran-Krieg sinken die Spritpreise. Sie nähern sich langsam wieder den Werten vor Kriegsbeginn an. Laut ADAC kostete ein Liter Diesel gestern im Durchschnitt rund 1,82 Euro. Das waren noch 7 Cent mehr als am letzten Tag vor Kriegsbeginn. Das liegt aber auch am Tankrabatt. Der gilt noch bis Ende des Monats und soll nicht verlängert werden. In Berlin nimmt heute das Zentrum zur Abwehr hybrider Bedrohungen die Arbeit auf. Damit sollen Kampagnen und Attacken von Staaten wie Russland frühzeitig erkannt werden. Bundesinnenminister Dobrindt.
3: Die Gefahr der hybriden Bedrohungen, sie wächst ständig, auch gegenüber Deutschland. Fremde Mächte, sie attackieren uns mit Spionage, Sabotage, Cyberangriffen, Desinformationskampagnen.
2: Es gehe um Früherkennung statt Folgenbewältigung, so Dobrindt weiter. Weniger als die Hälfte der Beschäftigten in der Privatwirtschaft bekommt diesen Sommer Urlaubsgeld. Das zeigt eine Auswertung für die Hans-Böckler-Stiftung. Demnach erhalten 44% der Arbeitnehmer eine Zahlung. In Betrieben mit Tarifvertrag sind es deutlich mehr, nämlich 73%. In Deutschland werden so viele Batterien wie noch nie hergestellt. Laut dem Verband der Elektro- und Digitalindustrie ist die Herstellung 2025 um 11% auf 8,1 Milliarden Euro gestiegen. Treiber sind die wachsende E-Auto-Produktion und der Speichermarkt. Gleichzeitig warnt der Verband vor einer wachsenden Abhängigkeit von China. Bei der Fußball-WM in den USA, Kanada und Mexiko bestreitet heute Top-Favorit Frankreich seine Auftaktpartie. Die Franzosen treffen auf den Senegal. Anstoß im Finalstadion von New Jersey ist um 21 Uhr unserer Zeit. In der Nacht spielt dann der Irak gegen Norwegen und Titelverteidiger Argentinien gegen Algerien. Morgen früh um 6 Uhr unserer Zeit heißt es dann noch Österreich gegen Jordanien.
0: Danke, Julia.
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0: Im Süden bleibt's schön, sonst ein ziemlich ungemütlicher Mix zwischen mal nur dunklen Wolken und dann, so wie heute im Westen und Südwesten, schauerartiger Regen. Über der Mitte Deutschlands auch mit teils kräftigen Gewittern und einer Temperaturgrätsche von Nord nach Süd zwischen 16 und 29 Grad. Morgen wird's im Südwesten dafür umso schöner mit viel Sonne, sonst Regen, Gewitter und eine Grätsche zwischen 18 und 33 Grad. Sollen wir uns noch schnell den Donnerstag anschauen? Im Nordosten nur dunkelgrau. Sonst ist es trocken, im Süden schön sonnig, zwischen 19 und 24 Grad an den Küsten, sonst 25 bis 33.
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0: Ja, an Tag 2 unserer Alles-für-die-Tonne-Woche riecht's auch schon nach einem leicht unappetitlichen Cocktail zwischen Bio und Restmüll. Es dampft aus den Containern und Moment, steht da hinten nicht ein echter Andy Warhol? Wer hat den denn in die Tonne gekloppt? Und was glaubt ihr, wie viel Müll liegt schon auf dem Mond? Wie dreckig sind Festivals und gibt's wirklich eine Müllbücherei? All das und noch mehr ab jetzt.

ist immer so ein wundervoller Mix zwischen 60er-Jahre-Style und Modern Vibes. Curtis Harding hier mit Keep on Shining. Und wir basteln weiter an unserer Sommer-Playlist. Da kommt auf jeden Fall noch der neueste von Bonobo mit drauf. Heißt Me and You und stammt aus dem neuen Album Distance and Static. Sagt, mir gefiel die Idee, nach einem fernen Signal zu lauschen, im Rauschen etwas zu finden, so sagt Bonobo. Und kündigt auch eine Welttournee mit der neuen Platte an. Und ich wünschte, wir könnten dabei sein, aber leider sind keine Deutschland-Termine geplant. Noch nicht. Wäre schade drum, denn es wird gemunkelt, dass sich da was wandelt im Leben von Bonobo. Ich meine, nach 25 Jahren kann man auch mal eine neue Schublade öffnen. Weg von Musik? Nee. Die Zukunft ist noch ungewiss, sagt der Engländer, aber es geht mir vor allem darum, das Musikersein von nun an neu zu definieren. Das klingt spannend. Da bleiben wir dabei. Bonobo für euch mit dem neuen Me and You.

0: Kaiser 6, Emperor Mine. Und was ist denn das bitte für eine Stunde? Es wird noch echt bunt mit Woodkid, mit Bronze Gebiet, John Morland. Und auf den hier freue ich mich am meisten. Porcelain von Moby.
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0: schon wieder einer, der auch bei den Gamern bekannt ist. Woodkid hier mit Run, Boy, Run. Der nun auch im neuesten Assassin's Creed Trailer zu hören ist. Da können wir gemeinsam mal bei Zeiten reinlauschen. Jetzt aber erstmal eine kurze Reise nach Freiburg. Da wartet ein Duo auf uns. Ich habe die noch gar nicht so lange auf dem Schirm, aber die sind schon seit 3 Jahren auf einem wilden Ritt. Kasi und Antonius.
1: Auf jeden Fall. Also komplett. Es war wirklich, wir haben 3 Jahre... Am Anfang auch unterbewusst, am Anfang jetzt nicht so mit so einem Plan, wirklich einfach alles mitgenommen, was irgendwie ging. So am Anfang hat man es einfach gemacht, weil man so war, oh mein Gott, geil, wie cool, diese ganzen Möglichkeiten, safe, lass uns das alles machen. Und dann war es halt einfach so, ja, ey, wir sind jetzt eh schon drin, safe, wir ziehen das durch, wir nehmen das Festival noch mit und machen hier noch das und das. Und das ist jetzt einfach nochmal so, der Peak war jetzt einfach nochmal dieses Album, zum einen einfach musikalisch was zu machen, so vom Gedanken, was wir davor noch nie gemacht haben, so ein ganzes Album, so ein ganzes Projekt und dann aber halt auch vom Hustle, so und jetzt seit einem Dreivierteljahr jeden Monat eine Single rausbringen, Musikvideo, TikToks, Social Media, Interviews, bla bla bla und Shows alles, was, genau, Konzerte zwischendurch, alles, was dazu kommt. Mhm. Ja, das war schon sehr intensiv.
0: Haben zunächst Nein gesagt, alles mitgenommen und gemacht und hier sind sie bei uns mit ihrem neuen Titel, Wie lang geht das noch gut? Kasi und Antonius. Das ganze EgoFM Backstage-Interview findet ihr auch bei uns im Netz egofm.de.

0: großartiger Klassiker. Small Town Boy von Bronski Beat.
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0: Die beste Zeit des Jahres. Was ist denn das hier für uns Egos? Der Festivalsommer. Egal ob Bayern, Barcelona oder Budapest, wir wollen unsere Künstler live sehen. Am besten mit 1000 Gleichgesinnten. Aber auch wenn Festivals ultra schön und toll sind, eins sind sie nicht: sauber. Das findet auch die Deutsche Umwelthilfe und fordert jetzt bessere Abfallkonzepte. Kollegin Sabi bei mir. Hallo.
3: Hi.
0: Was sind denn das für Konzepte?
3: Zum einen sind das Mehrwegsysteme für Getränke und Essen. Mülltrennung spielt natürlich auch eine große Rolle. Oder Komposttoiletten. Also das sind Klos, die ganz ohne Wasser und ohne Chemie funktionieren. Und die haben eben noch nicht so viele umgesetzt. Beim Perucaville sind zum Beispiel letztes Jahr an 3 Tagen 23 Tonnen Einwegmüll, also nur aus diesen Essen- und Trinkenbehältern zusammengekommen. Im Vergleich, eine Person verbraucht pro Jahr 430 Kilo. Also das ist schon einiges, was man einsparen könnte. Und die Deutsche Umwelthilfe hat deshalb auch eine Petition gestartet für abfallärmere Festivals.
0: Gibt es denn auch Positivbeispiele? Also welche Festivals machen es denn jetzt schon besser?
3: Das Highfield Festival bei Leipzig zum Beispiel, die haben ihr eigenes Motto, Grün rockt. Und unter dem gibt es zum Beispiel das Konzept, dass man kein eigenes Zelt mitbringen muss, dass man das gestellt bekommt. Es gibt aber zum Beispiel auch Foodsharing, also dass einfach Lebensmittel auf dem Festival verteilt werden und die, die überbleiben, an die Tafel gehen. Und es gibt auch den sogenannten Müllpfand. Das heißt, du zahlst 5 Euro mit deinem Ticket und für einen vollen Müllsack, den du abgibst, kriegst du die auch wieder zurück.
0: Müllpfand hat das Sound of the Forest Festival, da haben wir euch letzte Woche mit so hingenommen, auch. Aber bei einem anderen Festival war das eher ein Problem, ne?
3: Ja, genau. Also beim Nova Rock in Österreich war das Ganze. Das war jetzt letztes Wochenende. Und da war es bis letztes Jahr so, dass man 20 Euro Müllpfand gezahlt hat und gegen einen vollen oder halbvollen Sack auch nur 10 Euro zurückbekommen hat. Die anderen 10 hat sich das Festival einbehalten und das, hat das Landesgericht gesagt, war nicht ganz rechtens. Und deshalb muss das Festival jetzt eben den BesucherInnen diese 10 Euro zurückzahlen. Also zumindest allen, die ihr Ticket noch haben von 2017 bis 2025 und diesen Pfand gezahlt haben, die können ihr Geld jetzt zurückverlangen. Und jetzt haben sie es auch so geändert, dass es so eine Art Belohnungssystem gibt. Das heißt, du gibst einen vollen Sack ab und bekommst dann dafür einen Gutschein, den du für dein Ticket fürs nächste Jahr verwenden kannst.
0: Also, ob noch jemand dieses Ticket auch von den letzten Jahren hat, ich weiß es nicht. Aber das Belohnungssystem, das finde ich auch super. Danke, Sabi.
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0: Die Lügen, die ich glauben will, von John Moreland. Wo sind die Reichen und Schönen unterwegs? Die Gebotoxten und Optimierten in Grünwald? Ja, da auch. Ich meine mehr so Los Angeles, gleich von St. Vincent.
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0: 4. Von Frittenbude. Bilder mit Katze und Katzenbildern kann man einfach überhaupt gar nichts falsch machen. Da nickt dann meine Kollegin Julia. Jetzt mit den News.
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2: Ich bin Julia Wasilkow. Die sinkenden Ölpreise kommen nach und nach auch an den Zapfsäulen an. Diesel kostete gestern im Schnitt rund 1,82 Euro. 7 Cent mehr als am letzten Tag vor Beginn des Iran-Kriegs. Laut einer Umfrage fühlt sich fast jeder zweite Haushalt durch die Spritpreise stark beansprucht. Wir werden weniger. Zum ersten Mal seit Jahren ist die Bevölkerungszahl in Deutschland gesunken. Ende 2025 lebten 38,5 Millionen Menschen in der Bundesrepublik. 110.000 weniger als ein Jahr vorher. Die Zahl der Sterbefälle lag deutlich über der Geburten. Die Zuwanderung hat das Minus nicht ausgeglichen. Das Bundesdigitalministerium hat eine KI-Software für schnellere Behördenverfahren vorgestellt. Die Lösung heißt Spark Workflow und ist ab sofort verfügbar. Sie soll Anträge prüfen, wichtige Informationen herausfiltern und Behörden beim Erstellen von Beschlüssen unterstützen. Genehmigungszeiten bei großen Infrastrukturprojekten sollen sich damit halbieren. Immer weniger Menschen werden wegen Schlafstörungen stationär im Krankenhaus behandelt. Laut Statistischem Bundesamt waren es 2024 rund 67.000 Patientinnen und Patienten. Fast 60% weniger als vor 20 Jahren. Ein Grund? Schlafstörungen lassen sich inzwischen auch ambulant, in Schlaflaboren oder zu Hause behandeln. Bundeskanzler Merz hat US-Präsident Trump beim G7-Gipfel mit einem Geburtstaggeschenk passend zur Fußball-WM überrascht. Der CDU-Chef überreichte Donald Trump ein Trikot in den Farben der deutschen Fußballnationalmannschaft. Spielername Trump, Nummer 47. Donald Trump ist der 47. Präsident der Vereinigten Staaten. Am Sonntag ist er 80 geworden.
0: Danke, Julia.
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0: Schauerartiger Regen von West nach Ost, dazu kräftige Gewitter über der Mitte Deutschlands. Also heute ist nur der Süden freundlich und das bei Temperaturen von Nord nach Süd zwischen 16 und 29 Grad. Morgen am Mittwoch ist es im Südwesten heiter bis sonnig, sonst weiterhin grau. Viel Regen im Nordwesten nach Südosten hin mit Gewittern zwischen 18 bis 23 Grad im Norden, sonst 24 bis sogar 33 Grad.
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0: Wollen wir gleich mal mit einem kleinen Schocker loslegen? Alles für die Tonnewoche bei Ego FM Tag 2 und jetzt lasse ich euch mal raten. Wie viel Tonnen Müll, glaubt ihr, liegt auf dem Mond? Mich hat's aus den Schlappen gehoben. Es sind sage und schreibe 200 Tonnen. Und was da alles rumliegt, erzähle ich euch noch in dieser Stunde. Außerdem hören wir ins neue Brockhoff-Album rein. Interpol haben auch was Neues und The Killers dürfen nicht fehlen. Somebody Told Me. Schön, dass ihr dabei seid.

Duran Jones and the Indications war er in Anführungsstrichen heißt es. Nur der Drummer hat sich dann als Soul-Sänger neu erfunden und ja, musste sich dann daran gewöhnen, selbst im Mittelpunkt zu stehen. Aaron Fraser hier mit If I Got It, Your Love Brought It. Egos, in diesem Sommer werden echt viele tolle neue Alben geboren. Unter anderem auch das neue und achte von Interpol, das da heißen wird This Mirror Weighs a Ton. Des Weiteren But At Least We Act Sudden. Das macht überhaupt keinen Sinn. Also auch nicht für die Band. Aber sowas kommt dabei rum, wenn man wild vor sich hin jammt und Melodien und Vocals gleichzeitig improvisiert. Ich bin gespannt, wie der Rest der Platte klingt. Erscheint am 28. August. Daraus jetzt Seattle Loud. Ich finde, sie klingen darin mehr nach Interpol als E&Y.

0: Neuen von Interpol, See Out Loud. Gleich lassen wir uns mal von Scotty hochbeamen, starten den Warp-Antrieb und düsen zum, ja, wo wollen wir denn hin? Vielleicht zum Mond und ein bisschen aufräumen? Was da alles für Müll rumliegt, erfahren wir in dieser Stunde. Vorher noch ein tiefer Blick ins neue Brockhoff-Album.
1: Warp Drive, Mr. Scott.
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0: Toller Titel, wurde weltweit bekannt, weil er im Film Das Schweigen der Lämmer vorkommt. Goodbye Horses von Q. Lazarus. Ich würde euch gerne mehr über die tolle, leider viel zu früh verstorbene Sängerin erzählen, aber hier drängelt sich schon wieder was Neues in den Vordergrund.
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0: Wir haben Lina. Lina Brockhoff schon überall gesehen. Und zwar da, wo sie hingehört, auf den großen Bühnen. Sei es als Support von Giant Rooks, Alice Merton, von wegen Lisbeth und Paolo Nutini. Oder auf den großen Festivalbühnen beim Reeperbahn Festival, Southside oder Dogville. Und endlich gibt's ein Album, in dem Brockhoff all die ersten Jahre zusammenfasst. Easy Peeler. Wir hören rein.

Easy Peeler von Brockhoff. Ist ein Coming-of-Age-Album. Es geht viel um die Ups und Downs, Unsicherheiten und dem Gefühl, sich Stück für Stück aus der eigenen Haut zu pellen. Daraus jetzt für euch von Brockhoff, Willows.

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0: von Cypress Hill, Insane in the Brain. Was mich auch total krank im Kopf macht, wie viel Müll wir selbst auf dem Mond hinterlassen.
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0: Egos, wenn ihr heute Nacht den Mond betrachtet, schön romantisch, ne, dann schaut ihr auf eine Menge Fäkalien und Schrott. Es ist so peinlich und unvorstellbar ätzend, aber es stimmt. Menschen haben schon allein 200 Tonnen Müll auf dem Mond gelassen. Von Weltraumkapseln über Rucksäcke, auch alte Schuhe findet man dort. Auch eine Urne mit der Asche eines Geologen, eine Bibel, zwei Golfbälle und 96 Tüten voller Pipi und Erbrochenem. Das ist wortwörtlich kricklich Kacke. Und passend zum Captain Picard Day heute am 16. Juni darf ich Sir Patrick Stewart zitieren. Ich würde es begrüßen, wenn wir zuerst unseren eigenen Planeten in Ordnung bringen, bevor wir die Arroganz aufweisen, unsere signifikant mangelhaften Zivilisationen auf andere Planeten zu befördern, selbst wenn diese völlig unbewohnt wären. Hört, hört.
3: Scotty, beam me up.
0: Aber wenn da so viel Müll rumliegt, nee, lass stecken, Scotty.
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0: schön auf die Knie hier. Oh, mein Nies von Rufus du Sol. Ich bin sehr neidisch auf Kollege Fidus. Der war am Wochenende auf dem Primavera Sound Festival in Barcelona und hat die hier live gesehen. Gorillaz, gleich mit Feel Good Inc.
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0: Egos, könnt ihr mal bitte kurz hier in den Becher spucken? Ich will wissen, wie viel Schlaf ihr letzte Nacht hattet.
1: What?
0: Also Forschende der Uni Zürich haben einen Biomarker entdeckt, der den Schlafmangel in einer Speichelprobe nachweisen lässt. Eventuell wird es dann bei einer Verkehrskontrolle nicht heißen, können Sie mal pusten, sondern können Sie mal hier reinspucken.
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3: Ich bin Julia Wasilkow. Immer mehr Menschen wollen ihre Organe nach dem Tod spenden. Im zentralen Organspenderegister gibt es aktuell fast 500.000 Eintragungen. Laut Bundesinstitut für Arzneimittel und Medienprodukte waren es vor einem halben Jahr noch 120.000 weniger. Das EU-Parlament hat für den umstrittenen Zolldeal mit US-Präsident Trump gestimmt. Damit werden europäische Zölle auf US-Industriewaren bis Ende 2029 abgeschafft. Das gilt vor allem für Autos und Maschinen. US-Präsident Trump versprach im Gegenzug, auf die meisten EU-Produkte maximal einen Zoll von 15% zu erheben. Von schwedischen Seen bis zum Mittelmeer. Wer im Sommer in Seen, Flüssen oder im Meer schwimmen geht, kann das in den meisten europäischen Gewässern bedenkenlos tun. Die Europäische Umweltagentur EEA hat im vergangenen Jahr mehr als 22.000 Badestellen getestet. 96% erfüllten mindestens den EU-Mindeststandard. In Deutschland hatten gut 90% der untersuchten Badestellen sogar exzellente Wasserqualität. Platz 7. In 2 Wochen ist es vorbei mit dem Tankrabatt und die Monopolkommission hält das Ende für richtig. In einer ersten Bilanz schätzt das Beratergremium der Bundesregierung, dass von den 16,7 Cent Steuererleichterung pro Liter je nach Kraftstoff 15 bis 16 Cent weitergegeben wurden. Insgesamt wären dann 100 bis 200 Millionen Euro nicht bei den Verbrauchern angekommen. Bei der Fußball-WM in den USA, Kanada und Mexiko bestreitet heute Top-Favorit Frankreich seine Auftaktpartie. Die Franzosen treffen auf den Senegal. Anstoß im Finalstadion von New Jersey ist um 21 Uhr unserer Zeit. In der Nacht spielt dann der Irak gegen Norwegen und Titelverteidiger Argentinien gegen Algerien. Morgen früh um 6 Uhr unserer Zeit heißt es dann noch Österreich gegen Jordanien.
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0: Der Süden, der zeigt sich freundlicher, der Norden ist eher gemischt mit schauerartigem Regen. In der Mitte Deutschlands kommt richtig kräftig Blitz und Donner runter und das alles. Heute bei Temperaturen um 16 bis 19 Grad im Norden, in der Mitte und im Süden 20 bis 24 Grad und im Südwesten stellenweise zwischen 25 und sogar 29 Grad. Morgen am Mittwoch ist es im Südwesten wieder heiter bis sonnig, sonst eher grau mit vielen Wolken und Regen. Im Nordwesten nach Südosten hin mit Gewittern zwischen wieder so einer großen Grätsche. 18 bis 23 Grad im Norden, sonst 24 bis 33 Grad.
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0: Wie gut ist das denn bitte? So passend zu unserer Alles für die Tonne Woche. In Ankara führen Müllmänner eine Bücherei, die komplett aus weggeworfenen Büchern besteht.
6: Hä?
0: Wer wirft denn Bücher weg? Das macht man doch nicht. Aber ist eine gute Idee. Von den Müllmännern.

0: kleine Eskalation. Es geht um einen lockeren Flirt, der mit Heiratsplänen endet. Cherry Garcia, ganz neu von Supermodel. Wir eskalieren auch ein bisschen, und zwar gemeinsam mit einer Band, die hat sich vor Jahren in mein Herz gepresst, Luft hämmert. Und ich hab's versucht mit Ergotherapie, mit Ausnüchterung und Feng Shui, aber ich krieg die da nicht wieder raus. Könnte an Sänger Martin liegen, der euch jetzt und hier einlädt, morgen live dabei zu sein.
1: Hallo, hier ist Martin von Fortuna Ehrenfeld. Ich bin auf dem Weg nach München und am 17. spiele ich abends solo am Klavier im legendären Lustspielhaus. Ich halte das für den idealen Ort mitten in Schwabing, das zu tun, was wir da vorhaben. Ich setze mich einfach ans Klavier und wir nehmen uns viel Zeit für heiliges Fernweh, für zwei Himmel, für Pony. Einfach nur ich am Klavier, für alle Verliebten, für alle, die dies werden wollen, für alle Lebenshungrigen, für alle Lebensmüden. Wir füllen diesen Raum mit Fortuna-Vibes, bis es Konfetti und Tränen regnet. Taschentücher nicht vergessen, oh Mann, ich freue mich so auf euch. Alles.

0: Und das dann live morgen in München im Lustspielhaus. Es gibt noch Karten für Fortuna Ehrenfeld. Solo am Klavier.
1: Nein, doch. Oh.
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0: Ich habe gerade die Kaffeemaschine zum Saubern machen nach vorne gezogen. Wisst ihr, was ich dahinter gefunden habe? Einen echten Warhol. Wenn ich jetzt noch den Papiermüll durchwühle, finde ich vielleicht noch das Bernsteinzimmer. Wie es halt so passiert, ne?
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2: Das ist Kunst, das kann weg.
3: Beim Ausmisten kann genau ein Satz gefährlich werden.
4: Klar, kann weg.
3: Meistens landen dann alte Klamotten, das Vorgängerhandy oder Bedienungsanleitungen für Geräte, die kein Mensch mehr hat, auf dem Müll. In der niederländischen Gemeinde Maashorst verschwinden auf diese Weise allerdings ganz andere Sachen. Nämlich 46 Kunstwerke. Und darunter auch eine Arbeit von Andy Warhol.
5: What the fuck? Erster Gedankengang. Zweiter Gedanken war, souverän bleiben, eiskalt bleiben, keine Blöße geben.
3: Ja, der Andy Warhol, der normalerweise hinter Sicherheitsglas, Alarmanlage und Museumsmauer hängt. Beim Rathausumzug in Maashorst sind genau diese kostbaren Stücke verloren gegangen. Oder wie man in den Niederlanden sagt,
6: die Gemeinde Maashorst ist 46 Kunstwerke, waaronder in Beatrix Seedruck van de beroemde kunstenaar Andy Warhol, kwijt.
3: Zo'n Umzug, der ist unübersichtlich. Kartons stapeln sich, nichts ist beschriftet und keiner ist dafür verantwortlich. Und es dauert auch erstmal, bis irgendwem irgendwas auffällt. Aber dann,
4: huch, hier fehlen ja ungefähr 46 Kunstwerke.
3: Also, alles durchsuchen, Karton erstmal schieben, dann, aber nirgendwo ist der Andy Warhol und Anhang. Hat man die eingelagert, verliehen, verpackt, vergessen? Nach langer Untersuchung hat man eine Antwort gefunden. Ja, wahrscheinlich Müll.
7: Jetzt geh schon rein, du blöder Müll!
8: Die ist voll, Dad. Das bedeutet, du musst die Mülltonne rausbringen.
9: Alte Regel, wer sie als Letzte hat beladen, muss sie raustragen.
10: Sie ist erst gehäuft, wenn sie überläuft.
3: Oder die offizielle Version? Die Werke waren während des Umbaus offenbar teilweise im Keller gelagert worden. Dort fehlten klare Zuständigkeiten, die Dokumentation war lückenhaft und irgendwann verschwanden die Kunstwerke vermutlich zusammen mit anderem Gerümpel. Die Ermittler kamen später zu dem Schluss, dass sie höchstwahrscheinlich als Sperrmüll entsorgt wurden. Womit die Frage, ist das Kunst oder kann das weg, eindeutig mit Ja beantwortet werden kann.
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0: Ja gut, allerseits, Markus Kafka hier und ich möchte euch ganz herzlich einladen auf einen Countdown, der sich gewaschen hat.
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0: Ja, ihr wisst, dass ich Husi ja mag. Alles gut, Almost Sweet Music auch super. Aber Egos, ich habe gerade so viel Bock auf eine komplett andere Schublade.
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Neu auf Ego FM aus Perth. Crooked Colors mit Come Through. 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

0: Sag mal irgendwas, wer hat die WM jetzt schon gewonnen? Ich weiß es. Naja, zumindest als Sieger der Herzen. Japan haben 2-2 gegen die Niederlande gespielt und dann haben die Fans auch noch kollektiv ihre blauen Müllbeutel ausgepackt und ihre Plätze selber sauber gemacht. Wie lieb sind die denn bitte?
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2: Ich bin Julia Wasilkow. Der Fachkräftemangel in Deutschland ist deutlich zurückgegangen, allerdings nicht, weil es mehr Fachkräfte gibt. Wie die staatliche Förderbank KfW mitgeteilt hat, stellen Unternehmen einfach weniger ein, weil die Wirtschaft so schwächelt. Dadurch klagen aktuell 21% der Unternehmen über Fachkräftemangel. Auf dem Höhepunkt vor knapp 4 Jahren waren es noch fast 50%. An fast allen Badestellen in Deutschland ist die Wasserqualität ausgezeichnet. Das zeigt die neue Analyse der EU-Umweltagentur mit Sitz in Kopenhagen. Nur an 3 der knapp 2300 untersuchten Orte in Deutschland raten die Experten vom Baden ab. Im europäischen Vergleich liegt Deutschland auf Platz 7. In Berlin ist ein neues Abwehrzentrum gegen hybride Bedrohungen eröffnet worden. Innenminister Dobrindt will Deutschland damit besser vor Cyberattacken, Fake-News-Kampagnen und Sabotageakten schützen. In dem Zentrum sollen Polizei, Nachrichtendienste und weitere Behörden ihre Erkenntnisse zusammentragen, um im Ernstfall schneller reagieren zu können. Immer weniger Menschen werden wegen Schlafstörungen stationär im Krankenhaus behandelt. Laut Statistischem Bundesamt waren es 2024 rund 67.000 Patientinnen und Patienten. Fast 60% weniger als vor 20 Jahren. Ein Grund? Schlafstörungen lassen sich inzwischen auch ambulant, in Schlaflaboren oder zu Hause behandeln. Weniger als die Hälfte der Beschäftigten in der Privatwirtschaft bekommt diesen Sommer Urlaubsgeld. Das zeigt eine Auswertung für die Hans-Böckler-Stiftung. Demnach erhalten 44% der Arbeitnehmer eine Zahlung. In Betrieben mit Tarifvertrag sind es deutlich mehr, nämlich 73%.
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0: Schauerartiger Regen von West nach Ost, dazu kräftige Gewitter über der Mitte Deutschlands. Also heute ist nur der Süden freundlich und das bei Temperaturen von Nord nach Süd zwischen 16 und 29 Grad. Morgen am Mittwoch, es ist im Südwesten schön sonnig, sonst eher grau, wolkig mit viel Regen. Im Nordwesten nach Südosten hin mit Gewittern zwischen 18 bis 23 Grad im Norden, sonst 24 bis sogar 33 Grad.
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0: Egos, wir alle kennen diesen Titel hier.
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0: Space Oddity von David Bowie, aber ihr bekommt den gleich mal in einer komplett anderen Version. Also die kannte selbst ich als Bowie-Fan noch nicht. Außerdem stickern wir uns arm und ich glaube, ich mache heute früher Schluss, weil es dünn macht. Ja, wilde Geschichten hier. Auf geht's.

Broke von Sam Henshaw. Ich bin auch gerade broke, aber heartbroken, denn ich dachte, ich würde ihn kennen. Den Musiker, den Gott meiner Playlisten, David Bowie. Aber nein, ich hatte keinen Schimmer, dass der seinen Titel Space Oddity auch auf Italienisch gesungen hat, damals 1982. Und diesen eher wenig bekannten Bowie-Song hat die Crooked Gang jetzt wieder aufleben lassen. In ihrem dritten Album, in dem echt viele andere Künstler wie Buntspecht, Fettes Brot und Salò ihre eigenen Songs ins Italienische übersetzt haben. Also so ein bisschen Rimini-Feeling, aber eben mit Astronautenhelm. Verrückt. Ragazzo solo, ragazza sola von der Crooked Gang.

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0: Also Urlaublaut mit Silver Soul. Egos, wenn ihr eurer Nichte oder dem Neffen mal so richtig einen reinwürgen wollt, dann schenkt ihr oder ihm ein Panini-Sammelalbum. Stürzt sie in den Ruin. Komplettes Taschengeld futsch. Und das Vermögen der Eltern noch obendrein. Ich habe mal mir das ausrechnen lassen. Für die größte Fußball-WM aller Zeiten ist auch das Sticker-Album so dick wie nie. 48 Teams, 980 Sticker-Motive. Wie lange dauert es, das voll zu bekommen? Ist ja nicht so, als würde man mit jedem Tütchen immer neue bekommen. Also das Album selbst, das kostet ja nur 2 Euro. Ein Tütchen kostet 1,50. In jeder Tüte sind 7 Sticker diesmal drin. Und man braucht mindestens 140 Tüten, um das Album überhaupt voll zu bekommen. Also mindestens 212 Euro. Berechnet man nun die Wahrscheinlichkeit für alle 980 Sticker mit einer natürlichen Streuung, braucht man 5.409 Sticker, um auch das fehlende Motiv zu bekommen. Vorausgesetzt, es wurden alle Sticker gleich häufig produziert. Bevor ich euch mit weiteren Zahlen langweile, man gibt für ein volles Heft im Endeffekt 1.160 Euro aus. 1.160 Euro für ein Panini-Album.
1: So etwas gönnt man sich. Das ist Luxus pur. Mm.

0: Von Moloko, The Time Is Now. Und jetzt ist auch die Zeit, Tschüss zu sagen. Jetzt schon, ja, hier steht es nämlich schwarz auf weiß. Menschen mit sehr langen Arbeitszeiten haben statistisch gesehen häufiger Adipositas als Menschen mit kürzeren Arbeitszeiten. Ich habe schon ein Röllchen am Bauch. Kann natürlich auch an den ganzen Schokokeksen und der einen oder anderen Hopfenschorle liegen. Aber ich glaube, ich gehe lieber auf Nummer sicher und mache dann jetzt zwar besser nun schon Schluss, ne? Bye.
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0: Das hier sind die Beatsteaks. Cut of the Top. An diesem Dienstagnachmittag und da verlaufen noch ein paar Sekündchen. Und dann ist es genau 16 Uhr. So, und wir schauen wieder kurz in die Welt, dass wir gut informiert sind an diesem Nachmittag. Nach monatelangen Verhandlungen hat jetzt das EU-Parlament Maßnahmen zur Regulierung von KI beschlossen. Das heißt, Anwendungen, die sexualisierte Deepfakes erstellen, sollen verboten werden. Mehr zu diesem Reformpaket und weitere Nachrichten aus Deutschland und dem Rest der Welt jetzt wieder kurz zusammengefasst aus unserer Nachrichtenredaktion.
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2: Ich bin Julia Wasilkow. Das EU-Parlament hat dem Zollabkommen mit den USA zugestimmt. Damit steht der Vereinbarung jetzt nichts mehr im Weg. Spätestens ab Anfang Juli werden dann wohl europäische Zölle auf verschiedene US-Produkte wie Autos und Maschinen zeitweise wegfallen. Für die meisten europäischen Waren, die in die USA kommen, sollen dagegen Zölle von 15% gelten. Das EU-Parlament will außerdem KI-Anwendungen verbieten, mit denen sich gefälschte Nacktbilder erstellen lassen. Die Abgeordneten haben dafür gestimmt, das europäische KI-Gesetz entsprechend zu ändern. Die neue Regel soll ab Dezember gelten. Bis dahin müssen Anbieter solcher KI-Systeme Sicherheitsvorkehrungen einbauen. Der Rat der Mitgliedstaaten muss noch zustimmen, das gilt aber als Formsache. Die sinkenden Ölpreise kommen nach und nach auch an den Zapfsäulen an. Diesel kostete gestern im Schnitt rund 1,82 €. 7 Cent mehr als am letzten Tag vor Beginn des Irankriegs. Laut einer Umfrage fühlt sich fast jeder zweite Haushalt durch die Spritpreise stark beansprucht. Wir werden weniger. Zum ersten Mal seit Jahren ist die Bevölkerungszahl in Deutschland gesunken. Ende 2025 lebten 83,5 Millionen Menschen in der Bundesrepublik. 110.000 weniger als ein Jahr vorher. Die Zahl der Sterbefälle lag deutlich über der Geburten. Die Zuwanderung hat das Minus nicht ausgeglichen. Bundeskanzler Merz hat US-Präsident Trump beim G7-Gipfel mit einem Geburtstaggeschenk passend zur Fußball-WM überrascht. Der CDU-Chef überreichte Donald Trump ein Trikot in den Farben der deutschen Fußballnationalmannschaft. Spielername Trump, Nummer 47. Donald Trump ist der 47. Präsident der Vereinigten Staaten. Am Sonntag ist er 80 geworden.
0: Danke, Julia.
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0: So, schauen wir mal. Teilweise ist noch so ein kleines Regengebiet unterwegs mit einzelnen Gewittern. Aber hinter dem lockern sich jetzt die Wolken am Nachmittag wieder auf. Und es gibt nur noch wenige Schauer und Gewitter, die durchziehen. 17 bis 25 Grad sind die Höchstwerte. Momentan so um die 22 in München, 20 in Augsburg und in Regensburg, 21 in Nürnberg und Würzburg und 22 in Stuttgart und in Leipzig. Die kommenden Tage, morgen am Mittwoch, gibt es einen Mix aus Wolken und Sonne mit so ein paar leichten Regenfällen am Nachmittag. Dazu sind es knapp über 25 Grad. Und morgen müssen wir noch durchhalten, denn ab Donnerstag geht es dann wieder los mit schönem, heißen Sommerwetter. Mindestens bis Sonntag scheint die Sonne bei um über 30 Grad. Am Freitag können hier und da örtlich ein paar kleine Hitzegewitter entstehen.
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0: Dominik. Es ist ein Hin und Her hier bei mir im Studio. Klimaanlage an, Klimaanlage aus. Dann ist es zu warm, dann ist es zu kalt. Ich kann mich heute nicht so richtig entscheiden. Wenigstens weiß die Musik, was es will. Wir holen uns jetzt nämlich den ultimativen Soundtrack für die Indie-Clubs der späten 2000er zurück ins Radio. Die Jungs von Hockey aus Portland haben damals New Wave und Funk so unverschämt lässig gekreuzt, dass man einfach nur mitsingen musste. Hier sind sie mit Too Fake. Kurz nach 4 ist es.
6: Super.

All J featuring Dominic Coleman mit Breeze Blocks hier bei EQFM. So, wir starten in Richtung Feierabend für heute. Und zwar, ich würde mal sagen, mit geballter Indie-Rock-Power aus Großbritannien. Und zwar das Duo Blood Red Shoes, bestehend aus Laura und Steven. Die beweisen ja seit über 20 Jahren, habe ich heute gelesen, das ist eh der Wahnsinn, dass man für so einen brachialen, mitreißenden Sound nicht wirklich eine große Band benötigt. Erst kürzlich haben die beiden jetzt eine brandneue Single veröffentlicht, die es jetzt für euch auf die Ohren geben wird. Ich würde sagen, ein echter Wachmacher für alle, die heute diesen Tag, sagen wir mal, eher müde begangen haben. Nennt sich Dead Air, ganz neu bei EQFM. Hier sind die Blood Red Shoes.

0: die neue Single von Blood Red Shoes hier bei EgoFM, Dead Air. Und nachdem die Herrschaften von Oasis im letzten Jahr mit ihrer spektakulären Reunion-Ankündigung die Musikwelt komplett auf den Kopf gestellt haben, hören wir hier bei mir gleich eine ganz sanfte Perle ihrer Bandgeschichte. Pure Britpop-Romantik gleich mit Oasis und She Is Love.
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0: eine ihrer sanftesten, sondern tatsächlich auch kürzesten Nummern mit gerade mal 3 Minuten und 2 Sekunden. Oasis, She is Love.
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0: Und ihr habt es auch hier bei unserem Programm schon gehört, der Festivalsommer ist gestartet. Und so toll Festivals auch sind, ja, wenn sie vorbei sind, ist euch vielleicht auch schon mal aufgefallen, liegt da echt ziemlich viel Müll in der Gegend rum. Das findet jetzt auch die Deutsche Umwelthilfe und fordert jetzt bessere Abfallkonzepte. Kollegin Sabi ist bei mir, grüß dich.
3: Hi.
0: Was sind denn das genau für Konzepte, die da gefordert werden?
3: Zum einen sind das Mehrwegsysteme für Getränke und Essen. Mülltrennung spielt natürlich auch eine große Rolle. Mhm. Oder Komposttoiletten. Also das sind Klos, die ganz ohne Wasser und ohne Chemie funktionieren. Und die haben eben noch nicht so viele umgesetzt. Beim Perucaville sind zum Beispiel letztes Jahr an 3 Tagen 23 Tonnen Einwegmüll, also nur aus diesen Essen- und Trinkenbehältern zusammengekommen. Im Vergleich, eine Person verbraucht pro Jahr 430 Kilo. Also das ist schon einiges, was man einsparen könnte. Mhm. Und die Deutsche Umwelthilfe hat deshalb auch eine Petition gestartet für abfallärmere Festivals.
0: Mhm. Gibt es denn auch irgendwie positive Beispiele? Also welche Festivals machen es denn vielleicht am Ende des Tages vielleicht sogar besser?
3: Das Highfield Festival bei Leipzig zum Beispiel, die haben ihr eigenes Motto, Grün rockt. Und unter dem gibt es zum Beispiel das Konzept, dass man kein eigenes Zelt mitbringen muss, dass man das gestellt bekommt. Es gibt aber zum Beispiel auch Foodsharing, also dass einfach Lebensmittel auf dem Festival verteilt werden und die überbleiben, an die Tafel gehen. Mhm. Und es gibt auch den sogenannten Müllpfand. Das heißt, du zahlst 5 Euro mit deinem Ticket und für einen vollen Müllsack, den du abgibst, kriegst du die auch wieder zurück. Mhm.
0: Diesen Müllpfand, habe ich gehört, hat ja auch eins unserer Lieblingsfestivals, das Sound of the Forest zum Beispiel. Bei einem anderen Festival war das aber eher ein Problem, oder?
3: Ja, genau. Also beim Nova Rock in Österreich war das Ganze. Das war jetzt letztes Wochenende. Und da war es bis letztes Jahr so, dass man 20 Euro Müllpfand gezahlt hat und gegen einen vollen oder halbvollen Sack auch nur 10 Euro zurückbekommen hat. Mhm. Die anderen 10 hat sich das Festival einbehalten und das hat das Landesgericht gesagt, war nicht ganz rechtens. Und deshalb muss das Festival jetzt eben den BesucherInnen diese 10 Euro zurückzahlen. Mhm. Also zumindest allen, die ihr Ticket noch haben von 2017 bis 2025 und diesen Pfand gezahlt haben, die können ihr Geld jetzt zurückverlangen. Mhm. Und jetzt haben sie es auch so geändert, dass es so eine Art Belohnungssystem gibt. Das heißt, du gibst einen vollen Sack ab und bekommst dann dafür einen Gutschein, den du für dein Ticket fürs nächste Jahr verwenden kannst.
0: Also für sich selbst und für die Umwelt gut. Mehr zum Wochenthema Alles für die Tonne gibt's wie immer auch bei uns im Netz egofm.de. Danke dir, Sabi.

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0: Brimful of Asher, das war ein Corner Shop im Norman Cook Remix. Hier bei Ego FM. Egal ob im Supermarkt, in der Drogerie oder beim Online-Shopping, überall, das habt ihr vielleicht auch schon festgestellt, leuchten und so grüne Logos, so Blättersymbole und Versprechen wie 100% klimaneutral oder umweltschonend entgegen. Aber hinter diesen schönen grünen Fassaden steckt leider, muss man wirklich so sagen, erschreckend oft eine sehr, sehr fiese Mogelpackung, die man in der Fachwelt als Greenwashing bezeichnet. Was es damit genau auf sich hat, das beleuchten wir jetzt.
1: 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Das Geschäft mit der Nachhaltigkeit boomt. Ökologisch zu leben ist ja auch wichtig. Und man kann damit auch ganz schön viel Geld verdienen. Selbst wenn hinter dem grünen Image oftmals nicht mehr als eine geschickte Marketingkampagne steckt. Greenwashing nennt sich das dann. Und damit beschäftigt sich auch Katrin Krause. Sie ist vom Bundesverband Verbraucherzentrale und dort Referentin für Nachhaltigkeit. Und sie hat uns den Begriff mal etwas genauer erklärt.
2: Greenwashing bedeutet, wenn durch Werbe- und auch Marketingmaßnahmen der Industrie nur der Eindruck erweckt wird, dass Produkte und Dienstleistungen umweltfreundlich oder umweltverträglicher produziert worden sind. Und das Problem ist, dass dieser Begriff Nachhaltigkeit oder ökologisch produziert in vielen Bereichen einfach nicht rechtlich geschützt ist und die Hersteller da sehr vielfältig in der Auslegung sind.
1: Und das führt dann dazu, dass Hersteller oftmals eigene Stempel oder Siegel erfinden, die den Eindruck von Nachhaltigkeit und Regionalität vermitteln. Aber warum könnte man sich dann nicht Begriffe wie zum Beispiel Nachhaltigkeit irgendwie schützen lassen?
2: Ja und nein, denn natürlich ist Nachhaltigkeit auch ein sehr schwammiger Begriff, worunter sehr vieles fällt. Also von Recyclingfähigkeit, von Umweltfreundlichkeit, Einsatz von Chemikalien. Das ist natürlich auch ein Sammelbegriff, sodass man sich die nachhaltigen Eigenschaften pro Branche oder auch pro Produkt wahrscheinlich anschauen muss und dann über gewisse Hotspots, also was sind pro Produkt die besonders entscheidenden Merkmale, wo man dann anfangen müsste zu definieren.
1: Außerdem gibt es verschiedenste Strategien fürs Greenwashing, die teilweise ganz schön schwer zu durchschauen sind. Zwei kanadische Studien haben mal die 7 Sins of Greenwashing zusammengefasst. Dazu gehört zum Beispiel die Sünde des sehr vagen Marketings. Wenn zum Beispiel gesagt wird, nur mit natürlichen Inhaltsstoffen, kann das eine ganze Menge bedeuten. Schimmel ist ja zum Beispiel auch ein natürlicher Stoff. Ins Gesicht schmieren möchte man sich den trotzdem nicht. Oder die Sünde der Irrelevanz. Wenn ein Haarspray damit wirbt, frei von FCKW zu sein, ist das sicherlich richtig. Aber FCKW ist schon seit mehreren Jahren verboten. Also wird man das sowieso in keinem Haarspray mehr finden. Aber was ist die Lösung? Wie geht der Verbraucherschutz zum Beispiel gegen Greenwashing vor?
2: Also Primäraufgabe des Verbraucherschutzes ist es, Verbraucher vor Irreführung zu schützen. Das heißt, wenn mit gewissen Werbeaussagen geworben wird, dann muss der Inhalt diesen auch entsprechen. Und so gehen wir auch juristisch gegen Greenwashing vor, also dass wir wegen Irreführung gewisse Hersteller abmahnen und sie bitten, ihre Deklaration zu verändern. Und das ist insofern wichtig, weil auch die Zahlungsbereitschaft von Verbrauchern für solche Produkte höher ist und dieser Wille, einen Beitrag zu leisten und auch das Vertrauen von Verbrauchern in diesem Bereich nicht enttäuscht werden darf.
1: Und wenn ihr die Vermutung habt, Greenwashing entdeckt zu haben, könnt ihr das übrigens auch bei der Verbraucherzentrale melden. Und wenn ihr euch bei dem Siegeldschungel mal nicht sicher seid, vom Naturschutzbund gibt es eine Siegel-Check-App, mit der ihr ganz einfach nachtesten könnt, was es mit dem Siegel auf sich hat.
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0: Wieder ein kleines bisschen schlauer. Es geht ganz gemütlich in Richtung Feierabend hier um 20 vor 5 mit den Raytons. On the Backburner.

0: Mona Lisa, We Miss You. Kenny Hubler hier bei Ego FM. So, wenn es eine Künstlerin gibt, die den modernen Elektropop quasi im Alleingang revolutioniert hat, dann ist es diese schwedische Ikone hier. Sie heißt Robin, wir kennen sie alle und hören sie gleich mit ihrer aktuellen Single, die nennt sich Into the Sun. 4:45 ist es.
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0: Maskan hier bei Igor Femme London Girls an diesem Dienstag Spätnachmittag. Ich bin ein bisschen früh dran, 5:02. Schauen wir mal kurz rüber in unsere Nachrichtenredaktion. Seid ihr denn da? Seid ihr denn da schon so weit? Da wird gerade noch ein Schlückchen Kaffee getrunken. Aber, Daumen nach oben. Das ist gut.
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0: Heppala, das war falsch. Da sind wir. Und wir gucken schon mal ein bisschen voraus, denn das EU-Parlament hat für den sogenannten Turnberry-Deal gestimmt, heute an diesem Dienstag. Das heißt, geplant sind 15% Zoll auf die meisten EU-Produkte, die quasi in die USA exportiert werden. Einfuhrzoll auf US-Industriegüter soll dafür wegfallen. Die Einzelheiten dazu und alles, was sonst gerade wichtig ist, fasst jetzt kurz meine Kollegin Julia Wasserkopf für euch zusammen.
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3: Ich bin Julia Wasilkow. Das EU-Parlament hat das Zollabkommen mit den USA gebilligt. Damit werden europäische Zölle auf US-Industriewaren bis Ende 2029 abgeschafft. Washington versprach im Gegenzug, auf die meisten EU-Produkte maximal einen Zoll von 15% zu erheben. Außerdem beschloss das EU-Parlament ein Verbot von KI-Anwendungen, die gefälschte Nacktbilder erstellen. Es soll ab Dezember gelten. An fast allen Badestellen in Deutschland ist die Wasserqualität ausgezeichnet. Das zeigt die neue Analyse der EU-Umweltagentur mit Sitz in Kopenhagen. Nur an 3 der knapp 2300 untersuchten Orte in Deutschland raten die Experten vom Baden ab. Im europäischen Vergleich liegt Deutschland auf Platz 7. Der Tankrabatt ist nach Ansicht der Monopolkommission nicht vollständig bei den Verbraucherinnen und Verbrauchern angekommen. Das unabhängige Beratergremium der Bundesregierung erklärte, von den 16,7 Cent Steuererleichterung pro Liter Kraftstoff seien zwischen 15 und 16 Cent weitergegeben worden. Damit kommen 100 bis 200 Millionen Euro der Steuersenkung nicht bei den Verbrauchern an. Der Messerangriff auf die damals neu gewählte Bürgermeisterin von Herdecke an der Ruhr hat im Herbst bundesweit Aufsehen erregt. Jetzt hat die Staatsanwaltschaft Anklage gegen die Adoptivtochter von ihres Stalls erhoben. Sie wirft der 17-Jährigen Körperverletzung vor. Die Jugendliche soll die Politikerin vor 8 Monaten gefoltert und lebensgefährlich verletzt haben. Bei der Fußball-WM in den USA, Kanada und Mexiko bestreitet heute Top-Favorit Frankreich seine Auftaktpartie. Die Franzosen treffen auf den Senegal. Anstoß im Finalstadion von New Jersey ist um 21 Uhr unserer Zeit. In der Nacht spielt dann der Irak gegen Norwegen und Titelverteidiger Argentinien gegen Algerien. Morgen früh um 6 Uhr unserer Zeit heißt es dann noch Österreich gegen Jordanien.
0: Da mal ein gutes Kickerchen. Danke dir, Julia.
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0: So, ein paar letzte Gewitterchen sind noch unterwegs. Ansonsten lockert es teilweise ein bisschen auf zum Abend hin. 17 bis 25 Grad sind die Höchstwerte momentan. Um die 20 in München und Augsburg. Auch in Regensburg. 22 in Würzburg und Nürnberg. 23 aktuell in Stuttgart und in Leipzig. Die kommenden Tage. Morgen am Mittwoch gibt es einen Mix aus Wolken und Sonne, so ein paar leichte Regenfälle ziehen noch durch. Ansonsten sind es nur mal knapp über 25 Grad. Und dann ab Donnerstag kommt tatsächlich der Sommer wieder zurück. Von Donnerstag bis mindestens Sonntag scheint die Sonne bei über 30 Grad. Nur am Freitag entstehen hier und da örtlich ein paar Hitzegewitter. Höchstwahrscheinlich dann auch zur Hoffmann und Kollmann Radioshow.
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0: So, eine Good News von heute dürfte die einen freuen und die anderen wahrscheinlich ein bisschen aufregen. Brüssel verlängert nämlich die Lizenzen für E-Scooter-Anbieter nicht mehr und drängt quasi dieses ganze Geschäftsmodell weitestgehend aus dem öffentlichen Raum raus. Die Begründung, zu viele Unfälle, zu viele Konflikte und während einige das Herumdüsen mit E-Scootern lieben, sind sie für andere vor allem ein Ärgernis. Was denkt ihr? Gerne WhatsApp-Text oder Sprachnachricht an die 089 360 550 460. Weitere Good News des Tages gibt's gleich bei mir in dieser Stunde zu hören. In Richtung Feierabend mit MGMT und dem Bombay Bicycle Club. Eat, sleep, wake, nothing but you. Kurz nach 5 ist es.

MGMT Electric Feel. So, ein ganz kurzen Moment bitte. Mir ist hier gerade ganz was Dummes passiert. Entschuldigung. Meine Zugangskarte hier für den Sender hat sich gerade in meinem Kopfhörerkabel verwickelt und ich werde gerade halb abgesteckt hier. So. Jetzt hat er, Entschuldigung, was ja nicht alles passiert während so einer Sendung. Mein nächster Künstler ist Produzent und der prägt den weltweiten Pop-Sound wahrscheinlich wie kaum ein anderer. Der schreibt wirklich Hits am laufenden Band für richtige Megastars wie Taylor Swift oder auch Lana Del Rey. Aber wenn er sich nicht gerade Grammys abholt, was er vor kurzem wieder getan hat, dann tobt er sich am allerliebsten mit seiner eigenen fantastischen Indie-Pop-Band aus. Die Rede ist von Jack Antonoff und seiner Band den Bleachers. Die Jungs haben jetzt eine brandneue Single rausgehauen und die gibt es jetzt an dieser Stelle auf die Ohren. Sie nennt sich We Should Talk. Hier sind ganz neu die Bleachers.

0: schöne elektronische Klänge von Orbit hier bei EgoFM, nennt sich Friday Night. Und niemand schafft es so spielerisch wie dieser hawaiianische Ex-Profi-Surfer, quasi den puren Sonnenschein und das Rauschen des Ozeans direkt ins Radio zu zaubern. Der perfekte, stressfreie Feierabend-Vibe. Jack Johnson gleich bei mir mit Staple It Together. Viertel nach fünf ist es.
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0: Staple It Together, das ist Jack Johnson für diesen Dienstag Feierabend. Und obendrauf gibt es noch ein paar gute Nachrichten des Tages.
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0: Ich habe es vorhin schon kurz erwähnt, eine Good News von heute dürfte die einen freuen und die anderen aufregen, denn Brüssel wird den Verleih von E-Scootern Ende dieses Jahres komplett einstellen. Die Behörden haben den Schritt mit steigenden Unfallzahlen und auch Problemen durch irgendwie falsch abgestellte Räder begründet. Kann ich auch sehr gut nachvollziehen. Manchmal stehen einem die Dinge einfach mitten im Weg, als wenn es die Leute nicht hinbekommen könnten, die irgendwo an der Seite abzustellen. Damit folgt die belgische Hauptstadt dem Beispiel von Städten wie zum Beispiel Paris, Prag und Madrid, die das längst schon eingeführt haben. Dann schauen wir in Richtung USA. Auch da gibt's gute Nachrichten. Erstmals hat nämlich Solarenergie in Amerika mehr Strom erzeugt als... verschlucke ich mich gleich direkt. Mehr Strom erzeugt als Kohle, wollte ich sagen. Fachleute erwarten jetzt, dass sich dieser Trend auch in den nächsten Jahren irgendwie fortsetzen wird, denn Solarstrom ist mittlerweile auch dort sehr, sehr günstig, schafft halt neue Kraftwerkskapazitäten und hilft halt auch dabei, den steigenden Energiebedarf etwas klimafreundlicher zu decken. Und noch eine gute Nachricht für alle Fans von Tomaten. Trockenheit setzt der Landwirtschaft in den letzten Jahren immer mehr zu. In Niedersachsen zeigt jetzt ein Pilotprojekt, wie Tomaten mit gereinigtem Abwasser wachsen können. Das spart nicht nur Wasser, man nutzt halt auch so vorhandene Nährstoffe und könnte Vorbild für eine klimaangepasste Landwirtschaft werden. Ein paar der guten Nachrichten von heute. Ja, und wenn es euch interessiert, was noch so los ist auf diesem blauen Planeten, dann hört hier um 18 Uhr mal wieder genauer hin. Dann gibt's hier wieder die Kollegen aus der Ego FM Nachrichtenredaktion. So, und jetzt gibt's ganz frischen neuen Hip-Hop hier auf dem Sender von diesem Herrn. Nennt sich Vince Staples und der beehrt uns an diesem Dienstagabend, oder Spätnachmittag, sagen wir es mal so, um kurz vor 5:30 mit seiner neuesten Single. Die nennt sich White Flag.

0: Little Numbers, das war ein Boy hier bei Ego FM.
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0: Mal Hand aufs Herz, habt ihr beim Vorbeigehen an einer Mülltonne oder am Sperrmüll nicht auch schon mal gedacht, also eigentlich viel zu schade zum Wegwerfen? Während die meisten von uns ganz brav weitergehen, gibt es tatsächlich Menschen, die ganz gezielt nach diesen versteckten Schätzen im Abfall suchen. Und was die da teilweise rausholen, das bricht alle Rekordskalen der Kuriosität, würde ich sagen. Von verstaubten Designerstücken über Jahrzehnte alte Liebesbriefe bis hin zu echten, ganz wertvollen Antiquitäten, die einfach im Hausmüll gelandet sind. Damit beschäftigen wir uns in dieser Woche. Und da kam unter anderem auch das hier mal zum Vorschein.
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3: 1980 in einem muffigen Tonstudio. Seit Monaten tüfteln Steely Dan an einem neuen Album. Und seit Wochen dreht sich alles nur um einen Song namens The Second Arrangement. Alles muss sitzen. Steely Dan ist bekannt dafür, an ihren Aufnahmen so lange rumzuschrauben, bis wirklich alles perfekt klingt. Und wenn man ihren Berichten glaubt, dann haben sie es tatsächlich geschafft. Also, hören wir mal rein. Richtig gehört. Den Song gibt's nicht, weil die Aufnahmen weg sind. Ein Assistent im Studio hat aus Versehen das Masterband überschrieben. Also wie damals auf Videokassette oder Tonkassette. Einfach überschrieben und alle Aufnahmen weg. Der fertige Song. Einfach weg. Monatelange Arbeit. Unwiderrufbar überspielt. Steely Dan reagiert ungefähr so begeistert, wie jemand, dessen letzter Spielstand bei einem 200-Stunden-Videospiel gelöscht wird. Also geht's nochmal ins Studio, nochmal alle Instrumente aufnehmen, nochmal alles neu einsingen. Aber irgendwie ist es nicht gut genug. Zumindest nicht für Steely Dan. Deshalb wird der Song nie offiziell veröffentlicht und hat sich zu einer Legende unter den Fans entwickelt. Und aus Fragmenten der Aufnahme haben sich die Fans über Jahre verschiedene eigene Versionen zusammengebastelt. Und was ist aus dem Assistenten geworden? Naja, es gibt Fehler im Job, nach denen holt man sich einfach einen Kaffee und gut ist. Und dann gibt es Fehler, über die Musikfans noch 40 Jahre später sprechen.
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0: Skurrile Geschichten zwischen absolutem Müll und genialen Fundstücken findet ihr auch bei uns im Netz, wenn ihr euch reinklickt. EgoFM.de. Schönen Feierabend jetzt mit The Offspring, Pretty Fly. For White Guy.
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0: Und während ihr lang ersehntes vierte Studioalbum im Netz gerade heiß läuft, holen wir uns einen ihrer alten Hits auf die Ohren. Homemade Dynamite. Lord, hört ihr gleich bei mir. Viertel vor sechs ist es.
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0: Mola und Resi Rainer, warmes Bier hier bei Ego FM. 18 Uhr ist es. Die führenden demokratischen Wirtschaftsmächte, die wollen die Ukraine wieder stärker unterstützen und dazu sollen jetzt neue Sanktionen gegen den russischen Öl- und Gassektor kommen. Die Einzelheiten dazu und was sonst an diesem Abend wichtig ist aus Deutschland und dem Rest der Welt, fassen jetzt wieder kurz die Kollegen aus der Ego FM Nachrichtenredaktion zusammen.
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2: Ich bin Julia Wasilkow. Die G7-Staaten wollen den Druck auf Russland erhöhen, um Friedensgespräche für die Ukraine zu erzwingen. Das ist das Ergebnis des Treffens im französischen Evian. US-Präsident Trump hat Russland dabei aufgefordert, ein Friedensabkommen mit der Ukraine zu schließen. Außerdem hat er sich bereit erklärt, die wegen des Iran-Kriegs ausgesetzten Ölsanktionen gegen Russland wieder in Kraft zu setzen. Auch der ukrainische Präsident Zelensky ist heute als Gast beim G7-Treffen dabei. Auf vegetarischen Produkten dürfen in der EU künftig nicht mehr Begriffe wie Hühnchen oder Rindfleisch stehen. Die Abgeordneten im Europaparlament haben für einen entsprechenden Gesetzesvorschlag gestimmt. Auch zum Beispiel Steak, Speck, Leber oder Rippchen werden bei Veggie-Produkten verboten. Kritik kommt aus Deutschland. Ernährungsminister Rainer hält die Neuregelung für unnötigen Mehraufwand. Die Verbraucher seien schlau und mündig genug. Immer mehr Menschen wollen ihre Organe nach dem Tod spenden. Im zentralen Organspenderegister gibt es aktuell fast 500.000 Eintragungen. Laut Bundesinstitut für Arzneimittel und Medienprodukte waren es vor einem halben Jahr noch 120.000 weniger. Immer weniger Menschen werden wegen Schlafstörungen stationär im Krankenhaus behandelt. Laut Statistischem Bundesamt waren es 2024 rund 67.000 Patientinnen und Patienten. Fast 60% weniger als vor 20 Jahren. Ein Grund? Schlafstörungen lassen sich inzwischen auch ambulant in Schlaflaboren oder zu Hause behandeln. Die Innenministerkonferenz trifft sich morgen in Hamburg. Und obwohl die Lage in den Fußballstadien für die Innenminister als inakzeptabel gilt, werden neue Maßnahmen gegen Pyrotechnik wohl vorerst nicht kommen. Laut einem Beschlussentwurf, der dem Spiegel vorliegt, wird das Thema auf die Herbstkonferenz verschoben. Auch das DFB-Pokalfinale im Mai hat daran nichts geändert. Damals musste das Spiel wegen Bengalos 5 Minuten lang unterbrochen werden.
0: Danke dir.
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0: So, jetzt am Abend sind besonders noch im Osten ein paar Schauer und Gewitter unterwegs. Die klingen dann aber spätestens in der Nacht ab und dann sinken die Temperaturen auf 17 bis 10 Grad. Die weiteren Aussichten. Morgen am Mittwoch gibt es eine Mischung aus Wolken und Sonne. Vereinzelt noch mal ein paar schwache Schauer, die unterwegs sind, bei immerhin schon mal 23 bis teilweise 29 Grad. Und ab Donnerstag kommt dann wieder der Hochsommer zurück. Bis mindestens Sonntag scheint die Sonne von früh bis spät. Am Freitag entstehen hier und da örtlich ein paar Hitzegewitter. Das Ganze bei Temperaturen über 30 Grad.
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0: Schönen Feiern zusammen heute am sogenannten Dump the Pump Day. Der beschäftigt sich mit dem Thema Ressourcen, um genauer zu sein mit dem Thema Benzin. Er prangert nämlich unseren extremen Benzinkonsum an. Der sogenannte auf Deutsch Nein, Danke, Tanketag. Heute am 16. Juni. Wir tanken gute Musik und damit geht's rein in diesen Abend mit frischem, düsteren Wind für eure Playlist vom kanadischen Newcomer Ecstasy, der mittlerweile als aktuell das absolute Aushängeschild der neuen Post-Punk- und Surfgoth-Welle gilt. Hier hören wir ihn mit seiner Single Forever. Schönen Abend zusammen.
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Das waren die Streets hier bei Ego FM. Und ich würde sagen, wir holen uns jetzt ein bisschen Berliner Clubluft ins Radio. Und zwar mit dem deutsch-luxemburgischen Trio Say Yes Dog. Die liefern uns mit ihrer brandneuen Single den absoluten Soundtrack für so eine schöne, laue Sommernacht. Die drei Jungs haben sich ja spätestens mit ihrem letzten Album quasi vom Festival Geheimtipp zu einer richtigen Institution im Indie-Rock in Deutschland gemausert. Und dieses Rezept funktioniert nach wie vor verdammt gut. Auch in ihrem neuesten Titel All in My Head, also auf Deutsch Alles in meinem Kopf. Da geht es übrigens um die kleinen und die großen Gedankenkarussells, die wir alle kennen. Ganz neu bei Ego FM. Hier sind Say Yes Dog. Okay.

0: Vielleicht kennt ihr das auch. Es gibt so Riffs, bei denen das Gehirn schon nach der allerersten Sekunde auf absoluten Rockmodus umschaltet und die Luftgitarre, ja, wie von selbst aus dem Schrank fliegt. Mir geht's zum Beispiel bei diesem Titel hier so. Die australischen Rocker von Jet haben uns mit dieser Nummer vor über 20 Jahren einen wirklich unkaputtbaren Party-Garanten geschenkt. Und den hören wir gleich. Are you gonna be my girl? Hier bei Ego FM. 6:15 ist es.
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0: Der Satz, da ist aber Pfand drauf, der gehört hier bei uns in Deutschland ja zum absoluten Kulturgut mittlerweile und sorgt bei Urlaubern aus dem Ausland, habe ich auch schon festgestellt, regelmäßig für sehr staunende Gesichter. Aber die Jagd nach diesem Flaschenpfand ist keine Erfindung der Neuzeit. Die Wurzeln, die liegen tatsächlich in einer Zeit, als Pferdekutschen noch die Getränke ausgeliefert haben. Und wie sich dieses System vom einfachen Tauschgeschäft unter Kaufleuten bis hin zum hochtechnologischen Recyclingautomaten von heute entwickelt hat, ist eine verdammt spannende Geschichte, die wir uns jetzt mal anschauen.
3: Angefangen hat alles mit also nicht mit dem Trinken, sondern mit dem Pfand. 1903 sollen Frankfurter Bierhändler erstmals Pfand auf ihre Glasflaschen erhoben haben.
4: Herr Wirt, die Kehle ist verdorrt. Wir wollen Coca-Cola haben, und zwar sofort.
3: 1929 folgt dann Coca-Cola mit einem Mehrwegpfand. Seit den 1950er Jahren gibt es in Deutschland einheitliche Glasflaschen, später wiederverwendbare PET-Flaschen für Mineralwasser. Die Pfandpflicht für genau diese Flaschen kommt dann 2003.
4: Plastik,
3: 25 Cent pro Flasche. Für manche ist das Flaschensammeln ein netter Nebenverdienst oder sogar ein Job.
5: Auf die neuesten erschreckenden Prognosen zum Thema Altersarmut hat heute die Bundesregierung reagiert. Sie will das bestehende Pfand auf Ein- und Mehrwegflaschen auf das Doppelte anheben.
6: Auf Plätzen und Straßen und in engen Gassen, da suchen heute Menschen nach leeren Flaschen. Sie sammeln die Flaschen, sie sammeln die Flaschen, kassieren den Pfand und füllen die Taschen.
7: Ich habe gestern 700 Büchsen gesammelt.
8: Aber was kommt denn dann finanziell bei Ihnen rum?
7: 2.000, 3.000 Euro.
3: Dabei war die Intention des Dosenpfands, wie es damals noch genannt wurde, eigentlich eine ganz andere.
9: Als das Pfand eingeführt wurde, das 25-Cent-Pfand, war die Intention der Politik, damit einen Anreiz zu setzen, dass die Verbraucher und Verbraucherinnen keinen Einweg mehr kaufen, weil sie dachten, das Pfand hält quasi die Leute davon ab, Einweg zu kaufen, sodass sie wieder Mehrweg kaufen, wo das Pfand niedriger ist. Das hat aber überhaupt nicht funktioniert.
3: Pfandflaschen, überall. Außerdem cashen die Hersteller von nicht abgegebenem Pfand richtig ab. Der Naturschutzbund sagt, 180 Millionen Euro haben Einweghersteller 2015 eingenommen. Aber wie gut schneidet das Pfandsystem eigentlich umwelttechnisch ab? Was ist besser, Mehrweg- oder Einwegflaschen?
9: Ökobilanziell schneidet die PET-Mehrwegflasche besser ab als die Glas-Mehrwegflasche, weil die Glas-Mehrwegflasche halt sehr, sehr schwer ist. Dann braucht man mehr LKWs, weil man so einen LKW gar nicht ganz voll machen darf mit den schweren Glasflaschen. Deswegen ist es immer gut, egal in welcher Verpackung das Getränk ist, dass es möglichst nicht weit transportiert wurde.
3: Und das, obwohl Pfandflaschen gar nicht direkt wiederbefüllt werden. Sie landen im Pfandautomaten, werden gequetscht und in einer Recyclinganlage zerstückelt. Nur aus etwa einem Drittel entstehen neue PET-Flaschen. Ansonsten werden daraus Fließklamotten, Spülmittelflaschen oder Mülltüten hergestellt. Seit dem Jahr 2022 gibt es die Pfandpflicht jetzt wirklich für alle Einweggetränkeflaschen aus Kunststoff und alle Getränkedosen. Das heißt zum Beispiel Säfte, Sektdosen oder auch die Dosen von Mischgetränken. Seit 2024 gilt das auch für Milcherzeugnisse. Das Pfandsystem entwickelt sich immer weiter und immer mehr Länder kommen dazu. Seit April 2026 ist Portugal als 19. Land neu im Pfandgame dabei.
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0: So, einen schönen Feierabend zusammen mit neuer Musik von Galantis. Hier sind Sie bei Ego FM mit Stay Alive.

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0: das von Roosevelt und wie passend.
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0: Denn um Farben soll es tatsächlich in der nächsten Ausgabe von Countdown 25 gehen. Das ist die Sendung von Kollege Markus Kafka, die ihr immer sonntags von 9 bis 11 hier bei EgoFM hört. Und sucht er sich quasi thematisch immer ganz viel Musik raus zu bestimmten Themenbereichen. In dieser Woche also Farben, also schwarz-weiß. Und da frage ich mich natürlich, Markus, wie kommt man auf so eine Idee?
2: Ich wollte ja eh schon lange mal was über Farben machen. Gibt es ja auch zig Songs. Und dann bin ich mal so in die Vorrecherche gegangen und habe gesehen, es ist allein zu schwarz und weiß schon unfassbar viele Songs gibt. Und zu schwarz ungefähr doppelt so viele wie zu weiß. Kommt mir sehr entgegen, weil guck mir an, ich habe jetzt wieder was Schwarzes an und trage eigentlich 90%, oder sagen wir 95% meines Daseins schwarze Klamotten. Meine Kleiderstange, da hängt ein einziges weißes T-Shirt, drei graue, drei blaue, sonst nur schwarze.
0: Und dann halt auch noch die weißen Haare, gell? Hast du schon ein paar Beispiele, die wir da vielleicht am Sonntag zu hören bekommen und vielleicht auch eine kleine Inspiration für alle anderen, die auch was beisteuern sollen?
2: Es gibt ja ein paar sehr berühmte Songs zur Farbe Weiß, also White Rabbit zum Beispiel oder White Room. Dann gibt's Black or White, Black Man in a White World. Also es gibt schon einiges, aber erstaunlicherweise, so erstaunlich ist es ja gar nicht, weil Schwarz halt einfach, ist ja eigentlich gar keine Farbe, wenn man es genau nimmt. Aber es war immer schon ein großer Quell der Inspiration in der Kunst. Schwarz. Ist ja nicht nur die Farbe, die vermeintliche. Schwarz ist ja metaphorisch für so vieles andere und deswegen gibt es auch so viele krasse Songs.
0: Ja, und wenn ihr Inspirationen für Markus habt für seine Sendung am Sonntag, dann lasst sie ihm gerne zukommen. Wie immer am liebsten per E-Mail und zwar an folgende Adresse countdown25@egofm.de kommt direkt in seinem Postfach an. Am Sonntag hört er das Ganze dann 9 bis 11 Countdown 25 mit Markus Kafka und ich habe auch ein bisschen recherchiert und bin auf diesen Titel hier gestoßen. Hier sind Kraftklub für diesen Dienstagabend. Blau.

0: Schönen Dienstagabend hier mit EgoFM. Ich habe mal gehört, dass diese Herrschaften, die wir hier gleich zu hören bekommen, als die britischen Düsterrocker überhaupt bezeichnet werden. Die Rede ist von den Editors. Mit ihrer neuesten Single Call It In bringen sie uns gleich durch diesen Abend. 7:15 mittlerweile.
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0: Ist noch ein bisschen hin, aber zu früh ist auch nicht schlimm. Happy New Year. Let's eat Grandma hier bei EquaFM. Dienstagabend, 19 Uhr. Und der ein oder andere Autofahrer von euch, der gerade auf dem Heimweg unterwegs war, hat es vielleicht schon festgestellt. Nach der Entspannung am Persischen Golf sind an den Tankstellen die Spritpreise wieder in Richtung Vorkriegsniveau gesunken. Aber zu früh freuen sollte man sich allerdings besser nicht. Die Einzelheiten dazu und was sonst gerade wichtig ist in Deutschland und dem Rest der Welt. Jetzt wieder zusammengefasst aus der EquaFM Nachrichtenredaktion.
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2: Ich bin Helen Martin. Planungs- und Genehmigungsverfahren verlangen oft jede Menge Geduld ab. Mit Unterstützung von künstlicher Intelligenz soll sich das ändern. Dafür hat das Bundesdigitalministerium eine KI-Software freigeschaltet, die beispielsweise wichtige Informationen aus den Antragsunterlagen herausfiltert oder Unterlagen auf Vollständigkeit prüft. Fachliche Entscheidungen treffen aber weiter die Menschen in den Behörden. Veggie-Burger dürfen auch künftig weiterhin Veggie-Burger heißen. Das Europaparlament hat aber dafür gestimmt, dass auf vegetarischen Produkten keine Fleischbegriffe mehr stehen dürfen, also kein Hühnchen, kein Steak, kein Rippchen. Betroffen sind alle Bezeichnungen, die sich auf Fleischarten oder einzelne Teilstücke beziehen. Kritik kommt aus Deutschland. Ernährungsminister Rainer hält die Neuregelung für unnötigen Mehraufwand. Die Verbraucher seien schlau und mündig genug. 8 Monate nach der Messerattacke auf die SPD-Politikerin Iris Stalze aus NRW hat die Staatsanwaltschaft Anklage erhoben. Beschuldigt ist die 17-jährige Tochter der Politikerin. Ihr wird gefährliche Körperverletzung vorgeworfen. Claudia Wächter berichtet.
3: Mehrmals habe die Jugendliche auf ihre Mutter mit Messern eingestochen, sagt die Anklage. Warum? Dazu schweigt die junge Frau. Viele haben aber noch die Bilder von damals im Kopf, die Rettungshubschrauber vor dem Haus, die vielen Einsatzkräfte. Gerüchte gab es über Gewalt in der Familie. Die Kommunalpolitikerin selbst hat sich körperlich schnell erholt und ihren Job als Bürgermeisterin angetreten.
2: Bei der Fußball-WM bestreitet heute Top-Favorit Frankreich seine Auftaktpartie. Die Franzosen treffen auf den Senegal. Anstoß in New Jersey ist um 21 Uhr. In der Nacht spielt dann der Irak gegen Norwegen und Titelverteidiger Argentinien gegen Algerien. Morgen früh um 6 Uhr heißt es dann noch Österreich gegen Jordanien.
0: Danke dir.
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0: So, jetzt am Abend sind besonders noch im Osten ein paar Schauer und Gewitter unterwegs. Die klingen dann aber spätestens in der Nacht ab und dann sinken die Temperaturen auf 17 bis 10 Grad. Die weiteren Aussichten. Morgen am Mittwoch gibt es eine Mischung aus Wolken und Sonne. Vereinzelt noch mal ein paar schwache Schauer, die unterwegs sind, bei immerhin schon mal 23 bis teilweise 29 Grad. Und ab Donnerstag kommt dann wieder der Hochsommer zurück. Bis mindestens Sonntag scheint die Sonne von früh bis spät. Am Freitag entstehen hier und da örtlich ein paar Hitzegewitter. Das Ganze bei Temperaturen über 30 Grad.
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0: Dominik. Servus um 7:15 und ich würde sagen, wir reisen mit unserer kleinen imaginären Zeitmaschine mal wieder zurück in die Vergangenheit, genauer gesagt ins Jahr 2005, als diese schwedischen Rockrebellen hier mit ihren Lederjacken und wilden Frisuren die weltweiten Bühnen im Sturm erobert haben. Und mit diesem Titel haben sie damals auch bewiesen, wie viel Dreck und pure Energie in skandinavischem Garage-Rock stecken kann. Regler auf Anschlag durch den Abend mit Mando Diao und Down in the Past.

0: Big Waterhouse, LA Turnaround hier bei EgoFM. So, wir holen uns jetzt eine absolute Legende und die meiner Meinung nach wahrscheinlich sympathischste Allzweckwaffe der deutschen Hip-Hop-Szene in die Radioboxen, und zwar den Münchner Rapper, Buchautor und gefeierten Live-MC Roger Reckless. Der steht wie kaum ein anderer für sehr, sehr kluge Zeilen, für echtes Herzblut und eine Energie auf der Bühne, die man selten erlebt. Seine neueste Nummer ist eine absolute Power-Hymne und mit einer Botschaft, die perfekt, finde ich, so als Motivationskick für den Abend taugt. Hier ist Roger Reckless mit seiner neuesten Single Raus aus der Dunkelheit.
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0: Durch diesen Dienstagabend geht's gleich mit drei Schwestern aus Los Angeles. Die bringen uns diesen unverkennbar coolen kalifornischen West Coast Pop direkt in den Feierabend. Heim heißen sie, wir hören sie gleich mit Don't Save Me. Viertel nach sieben ist es.
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0: All I Need. Das war Loyal Kana hier bei Ego FM.
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0: Und ihr habt es auch hier bei uns im Programm schon gehört. Der Festivalsommer ist gestartet. Und so toll Festivals auch sind, ja, wenn sie vorbei sind, ist euch vielleicht auch schon mal aufgefallen, liegt da echt ziemlich viel Müll in der Gegend rum. Das findet jetzt auch die Deutsche Umwelthilfe und fordert jetzt bessere Abfallkonzepte. Kollegin Sabi ist bei mir. Grüß dich.
3: Hi.
0: Was sind denn das genau für Konzepte, die da gefordert werden?
3: Zum einen sind das Mehrwegsysteme für Getränke und Essen. Mülltrennung spielt natürlich auch eine große Rolle. Mhm. Oder Komposttoiletten. Also das sind Klos, die ganz ohne Wasser und ohne Chemie funktionieren. Und die haben eben noch nicht so viele umgesetzt. Beim Perucaville sind zum Beispiel letztes Jahr an 3 Tagen 23 Tonnen Einwegmüll, also nur aus diesen Essen- und Trinkenbehältern zusammengekommen. Im Vergleich, eine Person verbraucht pro Jahr 430 Kilo. Also das ist schon einiges, was man einsparen könnte. Mhm. Und die Deutsche Umwelthilfe hat deshalb auch eine Petition gestartet für abfallärmere Festivals.
0: Mhm. Gibt es denn auch irgendwie positive Beispiele? Also welche Festivals machen es denn vielleicht am Ende des Tages vielleicht sogar besser?
3: Das Highfield Festival bei Leipzig zum Beispiel, die haben ihr eigenes Motto, Grün rockt. Und unter dem gibt es zum Beispiel das Konzept, dass man kein eigenes Zelt mitbringen muss, dass man das gestellt bekommt. Es gibt aber zum Beispiel auch Foodsharing, also dass einfach Lebensmittel auf dem Festival verteilt werden und die, die überbleiben, an die Tafel gehen. Mhm. Und es gibt auch den sogenannten Müllpfand. Das heißt, du zahlst 5 Euro mit deinem Ticket und für einen vollen Müllsack, den du abgibst, kriegst du die auch wieder zurück.
0: Mhm. Diesen Müllpfand, habe ich gehört, hat ja auch eins unserer Lieblingsfestivals, das Sound of the Forest zum Beispiel. Bei einem anderen Festival war das aber eher ein Problem, oder?
3: Ja, genau. Also beim Nova Rock in Österreich war das Ganze. Das war jetzt letztes Wochenende. Und da war es bis letztes Jahr so, dass man 20 Euro Müllpfand gezahlt hat und gegen einen vollen oder halbvollen Sack auch nur 10 Euro zurückbekommen hat. Mhm. Die anderen 10 hat sich das Festival einbehalten und das hat das Landesgericht gesagt, war nicht ganz rechtens. Und deshalb muss das Festival jetzt eben den BesucherInnen diese 10 Euro zurückzahlen. Mhm. Also zumindest allen, die ihr Ticket noch haben von 2017 bis 2025 und diesen Pfand gezahlt haben, die können ihr Geld jetzt zurückverlangen. Mhm. Und jetzt haben sie es auch so geändert, dass es so eine Art Belohnungssystem gibt. Das heißt, du gibst einen vollen Sack ab und bekommst dann dafür einen Gutschein, den du für dein Ticket fürs nächste Jahr verwenden kannst.
0: Also für sich selbst und für die Umwelt gut. 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Danke dir, Sabi.

0: Damaged Goods, Gang of Four hier bei Ego FM.
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0: Kennt ihr auch diese Abende, an denen ihr eigentlich nur ganz entspannt auf dem Sofa eine Serie schauen wollt, aber dann irgendwie komplett abgelenkt werdet? Genauso ging es mir vor kurzem. Ich saß da auf meiner Couch, ja, scrollte irgendwie völlig gedankenverloren durch Instagram und stolperte wie durch einen puren Zufall über das Video einer Künstlerin, die ich bis zu diesem Sekundenschlag überhaupt noch nicht auf dem Schirm hatte. Was soll ich sagen? Meine Serie war ab diesem Moment komplett abgeschrieben. Ich habe dann stundenlang ihre Songs durchgehört, war völlig geflasht von dieser unfassbaren Gänsehautstimme und habe noch am selben Abend durch Zufall entdeckt, dass diese britische Singer-Songwriterin hier im Herbst sogar auch noch auf Tour kommt. Die Tickets für ihr Konzert in München hatte ich gefühlt 2 Minuten später dann in meinem Postfach. Vor ein paar Wochen ist nun endlich ihr brandneues Album Mother of Pearl erschienen, auf dem auch einer meiner absoluten Lieblingsdauerbrenner für die Playlist drauf ist. Aus der kollmännischen Plattenkiste heute hier tatsächlich eine ganz frische Neuentdeckung für mich. Hier ist die großartige Friar Ridings mit ihrem Titel Are You Okay?

So, ich wünsche euch einen schönen Dienstagabend. Das war's von mir. Ich darf in den Feierabend wandern. Für euch geht's hier ab 8 gleich weiter mit einer neuen Ausgabe der Jungen Talente. Wir hören uns morgen wieder ab 16 Uhr. Und

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1: Ich bin Helen Martin. Veggie-Burger dürfen ihren Namen behalten. Andere Bezeichnungen für vegetarische Produkte könnten in der EU aber bald tabu sein. Das Europaparlament hat sich dafür ausgesprochen, Begriffe wie Speck oder Hühnchen nur noch für Fleischprodukte zu erlauben. Zoe Tassovali berichtet.
2: Für Verbraucher bleibt vieles erstmal beim Alten. Veggie-Burger, Tofu-Wurst oder Sojaschnitzel dürfen weiter so heißen. Die EU will aber bei einigen Begriffen eine Grenze ziehen. Namen wie Veggie, Hühnchen oder pflanzlicher Speck könnten künftig von den Verpackungen und Speisekarten verschwinden. Bevor die neuen Regeln gelten, müssen aber noch die EU-Staaten zustimmen.
1: Endloses Scrollen auf TikTok und Co. kann unsere Angst- und Stresswerte erhöhen. Das geht aus einer Analyse der Universität Bayreuth hervor. Wer mehr als 4 Stunden am Tag mit Kurzvideos verbringt, wird unaufmerksamer und impulsiver. Auch Angst, Depression und Stress können durch endloses Scrollen auf Plattformen wie TikTok steigen. Der Fachkräftemangel in Deutschland ist deutlich zurückgegangen, allerdings nicht, weil es mehr Fachkräfte gibt. Wie die staatliche Förderbank KfW mitgeteilt hat, stellen Unternehmen einfach weniger ein, weil die Wirtschaft so schwächelt. Dadurch klagen aktuell 21% der Unternehmen über Fachkräftemangel. Auf dem Höhepunkt vor knapp 4 Jahren waren es noch fast 50%. Mit Frankreich startet ab 21 Uhr der Top-Favorit der diesjährigen Fußball-WM ins Turnier. Zum Auftakt geht es gegen den Senegal. Für Argentinien beginnt dann in der Nacht die Mission Titelverteidigung. Der amtierende Weltmeister spielt ab 3 Uhr gegen Algerien. Und vorher treffen ab 0 Uhr der Irak und Norwegen aufeinander.
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3: What's up? Hier ist wieder Deo.
4: Und Diassi.
3: Von den jungen Talenten auf Ego FM. Und heute haben wir 3 wunderbare Beiträge von euch. Jassi, was kommt denn als erstes?
4: Als erstes war Julia für uns beim Theaterviertelfest und spricht dabei mit Raphael Brandmiller, dem Orga, über die vielen Angebote des vergangenen Wochenendes.
3: Als nächstes war Emil bei der Crew von Cornflores. Und das ist ein Start-up aus der Lidenschmiede von der Uni Augsburg und hat mit denen ein Interview geführt.
4: Und zu guter Letzt erzähle ich euch noch etwas zum Sommer hier in Augsburg.
3: Davor hören wir jetzt aber noch ein bisschen Musik, nämlich Bulletproof.

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0: Bestes Wetter, endlich ist richtiges Sommerfeeling und die Leute zieht es auch wieder auf die Straßen. In Augsburg ist gerade auch so einiges geboten. Am Wochenende strömten hier die Menschenmassen im Theaterviertel. Julia von den jungen Talenten berichtet vom Theaterviertelfest.
1: Am Freitag, dem 12. und Samstag, den 13. war in Augsburg das Theaterviertelfest, das von nachmittags bis um 1 in die Nacht ging. Dort war für alle was geboten, da eine Rundführung im Stadttheater gab, wo es schon jahrelang eine Riesenbaustelle gibt, die man normalerweise gar nicht anschauen kann. Es gab auch mega gute Stimmung, da ganz viele Bands und DJ am Start waren und viele Mitmachstationen für jedes Alter da waren. Das Wetter war auch total toll und es waren richtig viele Leute da und es war eine richtig coole Stimmung. Auf einer guten Party darf natürlich gutes Essen auch nicht fehlen. Deshalb gab es leckeres Essen und viel zu trinken. Mein absolutes Highlight war das Museum im Parkhaus, in dem normalerweise immer Autos parken. Raphael Brandmiller war Mitorganisator bei dem Fest und erzählt, dass er sich freut, dass das Fest so gut gelaufen ist.
2: Also für uns war das Theaterviertelfest auch in diesem Jahr ein richtig großer Erfolg. Wir hatten 30.000 Besucher an beiden Tagen, obwohl es am ersten Tag etwas regnerisch war. Sind dann, als es aufgehellt ist, wirklich noch viele Menschen auch ins Theaterviertel gekommen. Der zweite Tag war richtig, richtig toll. Das Wetter war toll. Und die Menschen haben das Theaterviertelfest angenommen. Man merkt, es ist ein wichtiger Marker inzwischen für die Menschen in der Stadt, für die Leute in der Stadt. Es war eine tolle Stimmung, es war eine ausgelassene Stimmung. Wir hatten keinerlei Zwischenfälle irgendwelcher Art. Die verschiedenen Bereiche sind toll angenommen worden. Das Parkhaus der Kunst war richtig, richtig gut besucht. Das Konzept, von großen Bühnen wegzugehen und eher einen Straßenfestcharakter zu schaffen, mit kleineren Bühnenkonstruktionen kam sehr, sehr gut an. Und auch die Bereiche im Frohnhof mit dem Familienbereich am Nachmittag und mit den gastronomischen Angeboten ist sehr, sehr gut angenommen worden. Und insofern können wir ein tolles Fazit ziehen von diesem Theaterviertelfest 2026. Spannend wird jetzt, wie geht's weiter? Was wird aus dem Theaterviertelfest? Das Theaterviertelfest 2026 war erstmal das letzte im Förderzeitraum. Wir hatten für drei Feste sozusagen einen Vertrag mit der Stadt Augsburg. Wir werden jetzt in den nächsten Wochen mit der Stadt ins Gespräch gehen, zu sagen, okay, wie machen wir weiter? Wie kann sich das Theaterviertelfest entwickeln? Und wir sehen das auch in einem Gesamtkontext der Diskussion über die Feste und Festivals, die wir in der Stadt haben, über die Entwicklung der Innenstadt und glauben, dass wir da aber zu einer guten Lösung kommen werden. Der Oberbürgermeister hat ja bei der Eröffnung auf jeden Fall nochmal betont, dass er und dass die Stadtregierung hinter dem Theaterviertel und hinter dem Theaterviertelfest stehen.
0: Das war Raphael Brandmiller mit Orga vom Theaterviertelfest in Augsburg. Wir drücken natürlich euch die Daumen, dass es 2027 damit weitergehen kann. Danke an Julia für den Bericht. Jetzt geht's weiter mit Radio von Junior Varsity.

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0: Ihr hört Night Drive with You von Anorak und die jungen Talente auf Ego FM. Ich bin immer total beeindruckt, wenn Menschen ungefähr in meinem Alter richtig gute Geschäftsideen haben. Und Emil von jungen Talenten hier aus Augsburg hatte eine Gruppe von solchen jungen Menschen zu Gast im Studio, die gerade für eine Startup-Challenge der Uni Augsburg ihr eigenes kleines Unternehmen gegründet haben. Wir erfahren gleich mehr über Conflores und wie man mit einem eigenen kleinen Startup starten kann.
1: Hallo von den jungen Talenten aus Augsburg, ich bin der Emil und ich bin heute hier mit dem Startup-Team von Conflores. Schön, dass ihr da seid. Stellt euch doch mal bitte vor, wer seid ihr denn und was macht ihr denn eigentlich so?
2: Also ich bin Jule.
3: Ich bin der Renier.
4: Ich bin die Hanna.
5: Und ich bin Felicia und zusammen haben wir Conflores gegründet.
1: Was seid ihr denn für ein Startup? Was kann man denn bei euch, Spoiler, ich jetzt schon mal den kaufen oder erwerben?
5: Wir stellen Blütenkonfetti aus Blumen her, die sonst weggeworfen werden. Das bedeutet, unser Ziel ist es, Blumen ein zweites Leben zu schenken und somit regionale Produkte auch für Hochzeiten oder Geburtstage zur Verfügung zu stellen.
1: Erzähl doch mal, wie seid ihr denn überhaupt auf die Idee gekommen? Weil es ist ja jetzt schon was sehr Spezielles eigentlich.
3: Die Idee kam dadurch, dass wir an der Uni am der Startup Challenge teilnehmen. Und im Prinzip kam die Idee aus dem Nichts. Wir saßen dann eines Tages dort und haben rumüberlegt, mussten uns ja irgendeine Idee ausdenken, hatten eine ganze Handvoll an Sachen uns ausgedacht und sind dann beim Blumenkonfetti gelandet.
1: Ich muss sagen, mich persönlich reizt besonders an eurem Startup ja die Nachhaltigkeit. Inwiefern würdet ihr denn sagen, dass besonders in der heutigen Zeit Nachhaltigkeit so wichtig ist?
4: Also wir haben das halt jetzt im Rahmen von der Startup Challenge gemerkt, dass sehr vieles nicht nachhaltig produziert wird und es ist halt so, dass sehr vieles mit Plastik erstellt wird oder unter Konditionen, die jetzt nicht so gut sind. Im Beispiel von Konfetti ist es so, dass es halt oftmals aus Plastik besteht oder auch aus Materialien, die jetzt nicht nachhaltig sind. Und das heißt dann eben, dass durch so eine Kleinigkeit wie Konfetti eigentlich sehr viel Müll entstehen kann, dass man sehr gut auch vermeiden kann, indem man eben ja biologisch abbaubare Produkte erschafft. Und da sind wir dann eben auf die Idee gekommen, Blumen dafür zu verwenden, weil die sich sehr gut trocknen lassen und eben auch sehr gut werfen lassen als Konfetti.
1: Was sind denn aber konkret eure Ziele für euer Startup für die Zukunft?
2: Jetzt in nächster Zeit ist unser Ziel erstmal, dass wir mit Verpackung und Branding und Instagram und allem erstmal ein stimmiges Bild für die gesamte Marke schaffen und dass das Produkt dann eben stimmig ist, sodass wir es auf den Markt bringen können.
1: Könntet ihr euch denn vorstellen, das Ganze dann nach der Startup-Challenge noch weiterzuführen?
2: Also wir haben alle sehr viel Spaß mit dem Produkt und mit der Challenge. Deswegen können wir uns auf jeden Fall vorstellen, das auch weiterzuführen. Natürlich ist es vielleicht schwierig neben dem Studium, aber mal schauen, was die Zukunft bringt.
1: Ja, das hört sich doch sehr schön an. Vielen Dank für das Interview. Es hat mir sehr viel Spaß gemacht. Schön, dass ihr da wart. Und danke fürs Zuhören.
0: Danke an Emil und die Crew von Conflores. Richtig starke Idee. Und an alle, die im Kopf auch eine Idee haben, wendet euch mal an die Uni Augsburg. Vielleicht könnt ihr sie auch umsetzen. So take

0: Boah, draußen ist so schönes Wetter, oder?
1: Boah, ich muss sagen, mir ist ein bisschen zu heiß. So, ich als Ginger, ich überlebe nicht so in der Sommerhitze. Ja, ich bin aber auch so ein Mensch, ich gammel dann halt in meinem Zimmer und zock irgendwas in meiner Dachgeschosswohnung. Gibt's irgendwie da geilere Angebote in Augsburg außer meine Dachgeschosswohnung? Was würdest du sagen?
0: Hast du nicht von den tollen vielen Events gehört? Die Augsburger Sommernächte zum Beispiel, die gehören zu den größten Stadtfesten ganz Bayerns und verwandeln die Innenstadt jedes Jahr für 3 Tage in eine riesige Open-Air-Veranstaltung. Für 2026 finden die vom 25. bis 27. Juni statt. Es gibt mehr als 100 Essensstände, 16 Bühnen und 120 Acts. Auch die Fußballfans kommen auf ihre Kosten. Am Eröffnungstag wird ab 22 Uhr live die WM übertragen. Am Ulrichplatz und Rathausplatz könnt ihr das Spiel gegen Ecuador schauen. Aber das ist nicht das einzige Festival im Sommer in Augsburg, sondern es gibt auch das Festival Sommer am Kiez. Seit dem 12. Juni bis zum 18. Juli spielen wir mehr als 20 Bands für euch. Gespielt wird alles von Punk bis zu Metal. Und dann ein bisschen später, am 8. August, hat nur Augsburg einen Feiertag, nämlich das Hohe Friedensfest. Einblick in die Geschichte. Im Zuge des 30-jährigen Kriegs wurde den Protestanten in der Stadt Augsburg am 8. August 1629 die Ausübung ihres Glaubens untersagt. Erst im Westfälischen Frieden 1648 entlangen sie die Gleichstellung mit der römischen katholischen Kirche, die bereits 1555 im Augsburger Religionsfrieden formuliert worden war. In Erinnerung an den Tag ihrer Unterdrückung feierten die Protestanten 1650 erstmal das Hohe Friedensfest am 8. August. Dieses Jahr ist das Motto Unsicherheit. Das genaue Programm findet ihr Ende des Monats auf der Webseite. Auf was ich mich selber am meisten freue, ist der Sommernachtsball in Obo, weil die Stimmung dort einfach perfekt ist. Es ist am 31. Juli, also schaut vielleicht mal vorbei.
1: Checkt mal die Webseite von Augsburgs Stadtsommer ab unter augsburg-stadtsommer.de. Da findet ihr nochmal alle Infos zu den Events und auch viele weitere, die wir jetzt noch nicht aufgezählt haben. Und wir wünschen euch sehr viel Spaß im Sommer in Augsburg.

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1: Ich bin Helen Martin. Das EU-Parlament will KI-Anwendungen verbieten, mit denen sich gefälschte Nacktbilder erstellen lassen. Die Abgeordneten haben dafür gestimmt, das europäische KI-Gesetz entsprechend zu ändern. Die neue Regel soll ab Dezember gelten. Bis dahin müssen Anbieter solcher KI-Systeme Sicherheitsvorkehrungen einbauen. Der Rat der Mitgliedstaaten muss noch zustimmen, das gilt aber als Formsache. Beim G7-Gipfel im französischen Evian haben sich die Staats- und Regierungschefs darauf geeinigt, die Ukraine wieder stärker unterstützen zu wollen. Bundeskanzler Merz sagte am Abend, alle seien sich einig gewesen, dass Russland diesen Krieg militärisch nicht gewinnen kann. Das war auch Thema im Gespräch mit US-Präsident Trump. Außerdem sollen neue Sanktionen gegen den russischen Öl- und Gassektor kommen. Es piept, man bezahlt und verschwindet. In vielen Supermärkten können wir mittlerweile unseren Einkauf selbst scannen. Doch die meisten stellen sich nach wie vor am liebsten an der klassischen Kasse mit Personal an. Claudia Wächter, wieso ist das so?
2: Naja, vor allem sind wir erstmal Gewohnheitstiere und so manche fragen sich schon, Himmel, wie muss ich nun die Nudeltüte halten, damit es piept? Und viele, ja, die zahlen eben lieber bar und das funktioniert eben an vielen Scan-Kassen nicht und man kann mit den Menschen an der Kasse quatschen, kleiner Smalltalk oder vielleicht sogar flirten.
1: Der Ausrüster der deutschen Fußballnationalmannschaft, Adidas, hat ein Problem beim Bedrucken der DFB-Trikots. Der Buchstabe V ist ausgegangen. Fans können deshalb gerade keine Original-Shirts mit den Namen Havertz, Pavlovic und Undav bestellen. Adidas hat angekündigt, dass die Trikots bald wieder bestellbar sein sollen. Ein Exemplar kostet, je nach Qualität, zwischen 100 und 150 Euro.
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2: Ich bin Moritz Einzel. Es ist die Nacht der Superstars bei der Fußball-WM. Die Franzosen, unter anderem mit Michael Olise vom FC Bayern, die haben gerade ihr Auftaktspiel gegen den Senegal. Zur Halbzeit steht's noch 0:0. Um Mitternacht trifft der Irak auf Norwegen mit Topstürmer Erling Haaland. Um 3 Uhr greift der Weltmeister erstmals ins Turnier ein. Argentinien um Lionel Messi spielt gegen Algerien. Und ab 6 Uhr früh sind dann noch unsere Nachbarn aus Österreich im Einsatz, unter anderem mit dem Münchner Konrad Leimer. Es geht gegen Jordanien. Mehr Sicherheit, mehr Sauberkeit und schnellere Reparaturen. Die Deutsche Bahn schickt bundesweit 44 mobile Handwerksteams an ihre Bahnhöfe. Rund 200 zusätzliche Beschäftigte sollen Schäden künftig direkt vor Ort beheben. Zoe Tassovali berichtet.
3: Kaputte Scheiben, beschmierte Wände oder defekte Sitzbänke sollen künftig nicht mehr wochenlang auf ihre Reparatur warten. Die neuen Teams kümmern sich um genau solche Schäden und sind bundesweit unterwegs. Die Handwerker sind Teil eines größeren Programms, das seit Januar läuft. Dazu gehören auch zusätzliche Sicherheitskräfte und mehr Reinigungsaktionen an vielen Bahnhöfen.
2: Deutschland hat 32 Afghanen per Charterflug in ihr Heimatland abgeschoben. Nach Angaben des Bundesinnenministeriums handelt es sich um Straftäter, die unter anderem wegen Vergewaltigung, Tötungsdelikten und Kindesmissbrauchs verurteilt worden waren. Die Abschiebungen sind wegen der prekären Menschenrechtslage in Afghanistan umstritten. Elon Musks Raumfahrtfirma SpaceX hat an der Börse Amazon überholt. Heute lag der Börsenwert von SpaceX bei rund 2,75 Billionen Dollar. Amazon kommt auf 2,67 Billionen. Seit dem Börsenstart vor 3 Tagen ist SpaceX damit um rund 1 Billion Dollar gestiegen. Musks Vermögen liegt inzwischen bei knapp 1,3 Billionen Dollar.
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1: Ich bin Moritz Einzel. Bundeskanzler Merz ist nach den heutigen Beratungen beim G7-Gipfel in Frankreich zufrieden. Sein Eindruck ist, dass Europäer und Amerikaner stärker an einem Strang ziehen.
2: Sowohl für die Ukraine als auch für die Golfregion war das also heute ein Tag der Hoffnung hier in Evian. Es war auch ein Tag, in dem wir als G7 gezeigt haben, wir sind in den großen Fragen handlungsfähig, wir sind uns einig.
1: Merz unterstrich, die Ukraine habe sich gegen Russland eine neue Position der Stärke erkämpft. Er habe US-Präsident Trump vor diesem Hintergrund sehr kooperativ gesehen und er habe ihn auch sehr aufmerksam zuhören sehen. Großes Thema aktuell natürlich auch das Rahmenabkommen zwischen den USA und dem Iran. Jetzt ist auch klar, wann und wo das Papier unterzeichnet werden soll. Und zwar am Freitag auf dem Bürgenstock am Vierwaldstätter See in der Schweiz. In dem dortigen Luxushotel fand 2024 eine Ukraine-Konferenz statt. In Berlin ist ein neues Abwehrzentrum gegen hybride Bedrohungen in Betrieb gegangen. Innenminister Dobrindt will Deutschland damit besser vor Cyberattacken, Fake-News-Kampagnen und Sabotage schützen.
3: Hybride Bedrohungen sind der Schattenkrieg des 21. Jahrhunderts. Kein heißer Krieg, aber eine dunkle Bedrohung, die versucht, sich manipulativ über unser Land zu legen.
1: In dem Zentrum sollen Polizei, Nachrichtendienste und weitere Behörden ihre Erkenntnisse zusammentragen. Für Fußballfans lohnt es sich, die Nacht durchzumachen. Bei der WM in den USA, Mexiko und Kanada geben sich die Topstars die Klinke in die Hand. Nach dem Spiel der Franzosen gegen den Senegal steigt Norwegen mit Stürmer Erling Haaland ins Turnier ein. Gegner ab Mitternacht ist der Irak. Ab 3 Uhr spielt Weltmeister Argentinien um Lionel Messi gegen Algerien und ab 6 Uhr früh spielt noch Österreich gegen Jordanien.
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1: Ich bin Moritz Einzel. Bei der Fußball-WM hat Titelmitfavorit Frankreich sein erstes Gruppenspiel gewonnen. Die Franzosen setzten sich gegen den Senegal mit 3:1 durch. Zwei Treffer erzielte Superstar Kylian Mbappé. In der Partie Irak gegen Norwegen steht es zur Halbzeit 1:2, die Norweger also in Führung. Um 3 Uhr trifft Weltmeister Argentinien auf Algerien und ab 6 Uhr feiern die Österreicher ihr Weltmeisterschafts-Comeback nach 28 Jahren mit dem Spiel gegen Jordanien. Von einem Tag der Hoffnung für die Ukraine hat Kanzler Merz gesprochen nach den Beratungen beim G7-Gipfel im französischen Evian. Nach einem Gespräch mit US-Präsident Trump sagte Merz:
2: Und ich habe ihn sehr kooperativ gesehen. Und ich habe ihn auch sehr aufmerksam zuhören sehen.
1: Dies stimme ihn optimistisch, dass Europäer und Amerikaner gemeinsam vorgehen, um Russlands Angriffskrieg zu einem Ende zu bringen, so Merz. In Berlin ist ein Zentrum zur Abwehr hybrider Bedrohungen eröffnet worden. Da geht es zum Beispiel um Cyberangriffe oder Desinformationskampagnen. Innenminister Dobrindt:
3: Unser Land befindet sich im Fadenkreuz fremder Mächte. Und nahezu täglich wird unsere Freiheit, wird die Demokratie, wird unser Wohlstand attackiert.
1: Das Zentrum ist dafür da, dass Polizei, Nachrichtendienste und weitere Behörden hybride Bedrohungen besser erkennen und sich austauschen können. Das Oberlandesgericht München hat dem ZDF mehrere Aussagen über den Ex-Chef des Bundesamtes für Sicherheit in der Informationstechnik Schönbohm untersagt. Einen Anspruch auf eine Entschädigung in Form von Geld habe Schönbohm aber nicht. In der Sendung ZDF-Magazin Royal von Jan Böhmermann waren Schönbohm angebliche Russland-Kontakte vorgeworfen worden, die es in dieser Form aber nicht gab. Er wurde daraufhin als BSI-Chef abberufen.
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